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1: Im Studio Silas Quiring. Vizekanzler Klingbeil hat sich für eine bessere Zusammenarbeit in der Regierung ausgesprochen. Die letzten Wochen waren nicht gut. Das Gegeneinander habe das Bild der Koalition geprägt, so Klingbeil. Man müsse jetzt in einen anderen Modus schalten, um die großen Dinge im Land wieder hinzubekommen. Kreml-Chef Putin geht offenbar davon aus, dass sich der Krieg mit der Ukraine dem Ende neigt. Bevor er sich mit dem ukrainischen Präsidenten Selenskyj trifft, brauche es aber eine belastbare Friedensvereinbarung, so Putin. Unterdessen meldeten beide Seiten schon am ersten Tag der dreitägigen Feuerpause Dutzende Angriffe. Wer eine Frau tötet, nur weil sie eine Frau ist, soll in Zukunft einfacher als Mörder verurteilt werden. Bundesjustizministerin Hubig will den Mordparagraf anpassen, sagte sie der Bild am Sonntag. Aktuell würden Femizide noch viel zu häufig als Totschlag gelten und darauf gibt es niedrigere Strafen. Köln und Bremen spielen auch nächste Saison in der Fußball-Bundesliga. Beide Teams haben sich einen Spieltag vor Schluss gerettet. Die Samstagsergebnisse im Überblick: Leipzig-St. Pauli 2:1, Hoffenheim-Bremen 1:0, Stuttgart-Leverkusen 3:1, Augsburg-Gladbach 3:1 und Wolfsburg-Bayern 0:1.
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3: Im Norden hängen viele Wolken, sonst ist's oft klar oder nur leicht bewölkt und meist trocken. Aktuell liegen die Temperaturen zwischen 11 und 2 Grad. Später schieben sich aus Südwesten mehr Wolken rein. Am Tag bleibt's vielerorts trocken, erst vereinzelt kann mal ein Schauer oder Gewitter runterkommen. Und die Höchstwerte schaffen es auf bis zu 26 Grad.

0: und Gesang in einem Song. Das gab es vorher noch nie. Marian Gold über B-52s Love Shack.
1: Das ist genau meine Musikrichtung. Ich bin eigentlich ein großer Fan von Künstlern, die mehr so in der Independence-Szene zugehörig sind, weil da einfach die meisten Innovationen, also interessante Musikrichtungen entstehen, die später dann auch Mainstream werden. Die B-52s waren damals wirklich eine Sensation, als die Rock Lobster, als es rauskam. Das war eine Art von Musik, die ich bis dahin oder die bis dahin noch keiner gehört hat. Und dann eben das Styling und diese Mischung aus Gesang und Rap, also das war sehr, sehr cool. Und ich finde, wenn man die Musik heute hört, dann hat die eigentlich nicht von ihrem Charme verloren. Ich finde, die ist eigentlich ziemlich zeitlos. 80s.

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1: Im Studio Silas Quiring. Die Bundesregierung soll künftig wieder besser zusammenarbeiten. Dafür hat sich Vizekanzler Klingbeil ausgesprochen. Dabei räumte er ein, die letzten Wochen waren nicht gut. Streit gab es zuletzt vor allem durch unterschiedliche Vorstellungen bei den Reformen, die schwache Wirtschaft und schlechte Umfragewerte. Auf Teneriffa wird am Morgen das Kreuzfahrtschiff erwartet, auf dem 3 Menschen durch einen Hantavirus-Ausbruch gestorben sind. Die Passagiere sollen mit Spezialfahrzeugen zum Flughafen und von dort in ihre Heimatländer kommen. Das Risiko für die Allgemeinheit bleibt gering, betont die Weltgesundheitsorganisation. Der Ukraine-Krieg neigt sich dem Ende zu. Davon geht zumindest Russlands Machthaber Wladimir Putin aus. Das sagte er jetzt auf Nachfrage eines Journalisten. Zu einem Treffen mit dem ukrainischen Präsidenten Selenskyj sei er bereit, aber erst wenn eine belastbare Friedensvereinbarung erzielt wurde. Die Ergebnisse in der Fußball-Bundesliga. Leipzig, St. Pauli 2:1. Leipzig spielt damit in der Champions League. Hoffenheim, Bremen 1:0. Die Bremer feiern trotzdem den Klassenerhalt. Stuttgart, Leverkusen 3:1. Stuttgart erobert Platz 4. Augsburg, Gladbach 3:1. Und Wolfsburg, Bayern 0:1.
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2: Im Norden hängen viele Wolken, sonst ist's oft klar oder nur leicht bewölkt und meist trocken. Aktuell liegen die Temperaturen zwischen 11 und 2 Grad. Später schieben sich aus Südwesten mehr Wolken rein. Am Tag bleibt's vielerorts trocken, erst vereinzelt kann mal ein Schauer oder Gewitter runterkommen. Und die Höchstwerte schaffen es auf bis zu 26 Grad.

0: 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Richard Sanderson, Reality. Dreams are my
1: reality. Reality von Richard Sanderson gehört unzertrennlich zum Film La Boom und war der Riesenhit in den 80ern. Die Geschichte um die 13-jährige Vic begeisterte Millionen Teenager und Erwachsene. Weil der Song so oft im Film gespielt wurde, hatte jeder der Zuschauer den Song danach garantiert als Ohrwurm im Kopf. Dreams Are My Reality wurde in ganz Europa ein Hit und verkaufte sich bis heute 8 Millionen Mal. 80s.

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1: Im Studio Silas Quiring. Nach dem tödlichen Hunter-Virus-Ausbruch kommt das betroffene Kreuzfahrtschiff heute auf Teneriffa an. Unter anderem Deutschland und Frankreich haben für ihre Staatsbürger eigene Evakuierungsflieger organisiert. Die Weltgesundheitsorganisation betonte erneut, für die Allgemeinheit ist das Risiko gering. Wer eine Frau tötet, nur weil sie eine Frau ist, soll in Zukunft einfacher als Mörder verurteilt werden. Bundesjustizministerin Hubig will den Mordparagraf anpassen, sagte sie der Bild am Sonntag. Aktuell würden Femizide noch viel zu häufig als Totschlag gelten und darauf gibt es niedrigere Strafen. Kreml-Chef Putin geht offenbar davon aus, dass sich der Krieg mit der Ukraine dem Ende neigt. Bevor er sich mit dem ukrainischen Präsidenten Selenskyj trifft, brauche es aber eine belastbare Friedensvereinbarung, so Putin. Unterdessen meldeten beide Seiten schon am ersten Tag der dreitägigen Feuerpause Dutzende Angriffe. In der Fußball-Bundesliga hat sich Leipzig einen Platz in der Champions League gesichert. Köln und Bremen feiern den Klassenerhalt. Die Ergebnisse im Überblick. Leipzig, St. Pauli 2:1, Hoffenheim, Bremen 1:0, Stuttgart, Leverkusen 3:1, Augsburg, Gladbach 3:1 und Wolfsburg, Bayern 0:1.
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2: Im Norden hängen viele Wolken, sonst ist's oft klar oder nur leicht bewölkt und meist trocken. Aktuell liegen die Temperaturen zwischen 11 und 2 Grad. Später schieben sich aus Südwesten mehr Wolken rein. Am Tag bleibt's vielerorts trocken, erst vereinzelt kann mal ein Schauer oder Gewitter runterkommen. Und die Höchstwerte schaffen es auf bis zu 26 Grad.

0: Mann ist ein echter Alleskönner. Mit Hua über Nick Kershaw. Wouldn't it be good?
1: Nick Kershaw ist nicht nur ein hervorragender Songwriter, sondern auch ein starker Produzent und ein sehr guter Gitarrist. Besonders in der Mitte des Songs spielt er ein Gitarrensolo kombiniert mit synthetischen Bläsern. Das ist extrem gut gemacht, darauf solltet ihr unbedingt achten. It is such a good thing, absolutely brilliant.

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1: Im Studio Silas Quiring. Auf Teneriffa wird am Morgen das Kreuzfahrtschiff erwartet, auf dem 3 Menschen durch einen Hantavirus-Ausbruch gestorben sind. Die Passagiere sollen mit Spezialfahrzeugen zum Flughafen und von dort in ihre Heimatländer kommen. Das Risiko für die Allgemeinheit bleibt gering, betont die Weltgesundheitsorganisation. Wer eine Frau tötet, nur weil sie eine Frau ist, soll in Zukunft einfacher als Mörder verurteilt werden. Bundesjustizministerin Hubig will den Mordparagraf anpassen, sagte sie der Bild am Sonntag. Aktuell würden Femizide noch viel zu häufig als Totschlag gelten und darauf gibt es niedrigere Strafen. Vizekanzler Klingbeil hat sich für eine bessere Zusammenarbeit in der Regierung ausgesprochen. Die letzten Wochen waren nicht gut. Das Gegeneinander habe das Bild der Koalition geprägt, so Klingbeil. Man müsse jetzt in einen anderen Modus schalten, um die großen Dinge im Land wieder hinzubekommen. Köln und Bremen spielen auch nächste Saison in der Fußball-Bundesliga. Beide Teams haben sich einen Spieltag vor Schluss gerettet. Die Samstagsergebnisse im Überblick: Leipzig-St. Pauli 2:1, Hoffenheim-Bremen 1:0, Stuttgart-Leverkusen 3:1, Augsburg-Gladbach 3:1 und Wolfsburg-Bayern 0:1.
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3: Neblig ist es heute Morgen, teils auch ziemlich zäh. Sonst bleibt's erstmal trocken. Im Lauf des Tages ziehen dann mehr Wolken rein und es kann ab und zu Schauer geben. Später sind auch Gewitter drin. Am ehesten in den Bergen und Richtung Süden und Südwesten. Dazu Höchstwerte zwischen 15 und 26 Grad. Morgen viele Wolken und oft Regen, maximal 20 Grad.

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1: Nachdem Produzent Martin Rush und Don't You Want Me überarbeitet hat, hasst der Human League-Sänger Phil Oakey den Song. Und dabei hat er ihn selbst geschrieben. Als das Lied als Single veröffentlicht werden soll, willigt er nur ein, weil der Platte ein Poster der Band beigelegt wird. Naja, auch Popstars können irren, denn Don't You Want Me stürmt in England und dann in den USA rasend schnell in die Chartspitze.

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1: Im Studio André Glatzel. Auf Teneriffa wird am Morgen das Kreuzfahrtschiff erwartet, auf dem 3 Menschen durch einen Hunter-Virus-Ausbruch gestorben sind. Die Passagiere sollen mit Spezialfahrzeugen zum Flughafen und von dort in ihre Heimatländer kommen. Das Risiko für die Allgemeinheit bleibt gering, betont die Weltgesundheitsorganisation. Der Ukraine-Krieg neigt sich dem Ende zu. Davon geht zumindest Russlands Machthaber Wladimir Putin aus. Das sagte er jetzt auf Nachfrage eines Journalisten. Zu einem Treffen mit dem ukrainischen Präsidenten Selenskyj sei er bereit, aber erst, wenn eine belastbare Friedensvereinbarung erzielt wurde. Wer eine Frau tötet, nur weil sie eine Frau ist, soll in Zukunft einfacher als Mörder verurteilt werden. Bundesjustizministerin Rubig will den Mordparagrafen anpassen, sagte sie der Bild am Sonntag. Aktuell würden Femizide noch viel zu häufig als Totschlag gelten und darauf gibt es niedrigere Strafen. In der Fußball-Bundesliga hat sich Leipzig einen Platz in der Champions League gesichert. Köln und Bremen feiern den Klassenerhalt. Die Ergebnisse im Überblick: Leipzig-St. Pauli 2:1, Hoffenheim-Bremen 1:0, Stuttgart-Leverkusen 3:1, Augsburg-Gladbach 3:1 und Wolfsburg-Bayern 0:1.
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2: Neblig ist es heute Morgen, teils auch ziemlich zäh. Sonst bleibt's erstmal trocken. Im Lauf des Tages ziehen dann mehr Wolken rein und es kann ab und zu Schauer geben. Später sind auch Gewitter drin. Am ehesten in den Bergen und Richtung Süden und Südwesten. Dazu Höchstwerte zwischen 15 und 26 Grad. Morgen viele Wolken und oft Regen, maximal 20 Grad.

0: Der Song müsste auf Rezept für gute Laune Medizin verschrieben werden. Thomas Anders von Modern Talking über Climie Fischer. Love Changes.
1: Der ist so positiv. Text und Musik ergänzen sich so auf den Punkt. Der treibt so nach vorn. Der gibt so viel Gas. Und ich glaube, wenn man irgendwie total beschissen drauf ist, hört man diesen Song und man sagt, ja, das Leben kann geil sein. Das ist wirklich der Spaßmacher, Mutmacher als Song. Unfassbar. Also Love Changes Everything. Einer der, für mich, einer der größten Popsongs überhaupt.
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1: Im Studio André Glatzel. Nach dem tödlichen Hunter-Virus-Ausbruch kommt das betroffene Kreuzfahrtschiff heute auf Teneriffa an. Unter anderem Deutschland und Frankreich haben für ihre Staatsbürger eigene Evakuierungsflieger organisiert. Die Weltgesundheitsorganisation betont erneut, für die Allgemeinheit ist das Risiko gering. Bundesjustizministerin Rubig will das Gesetzespaket zum Thema Mietwucher nochmal nachschärfen. Die Strafen bei Verstößen gegen die Mietpreisbremse sollen verschärft werden, sagte Rubig in der Bild am Sonntag. Wer absichtlich Wucherpreise aufruft, muss bisher im maximalen Fall nur die Miete zurückzahlen. Vizekanzler Klingbeil hat sich für eine bessere Zusammenarbeit in der Regierung ausgesprochen. Die letzten Wochen waren nicht gut. Das Gegeneinander habe das Bild der Koalition geprägt, so Klingbeil. Man müsse jetzt in einen anderen Modus schalten, um die großen Dinge im Land wieder hinzubekommen. Köln und Bremen spielen auch nächste Saison in der Fußball-Bundesliga. Beide Teams haben sich einen Spieltag vor Schluss gerettet. Die Samstagsergebnisse im Überblick: Leipzig-St. Pauli 2:1, Hoffenheim-Bremen 1:0, Stuttgart-Leverkusen 3:1, Augsburg-Gladbach 3:1 und Wolfsburg-Bayern 0:1.
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3: Neblig startet der Morgen, teils auch mit zähem Dunst und erstmal bleibt's meist trocken. Im Osten und Südosten scheint länger die Sonne. Später ziehen mehr Wolken rein und ab dem Nachmittag gibt's vor allem im Süden häufiger Schauer und auch mal kräftige Gewitter. Dazu Topwerte von 15 bis 26 Grad. Morgen viele Wolken, immer wieder Regen und Gewitter, teils stürmisch, maximal um die 20 Grad.

0: 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Tracy Chapman, Fast Car.
1: Als Tracy Chapman 1988 beim Nelson Mandela Tribute-Konzert auftritt, ist sie noch völlig unbekannt. Sie übernimmt einen der ersten Auftritte am Nachmittag. Als dann am Samstagabend der Auftritt von Stevie Wonder wegen eines technischen Problems nicht stattfinden kann, springt Tracy kurzerhand noch einmal ein. Zur besten Sendezeit singt sie vor 600 Millionen Fernsehzuschauern Fast Car und wird innerhalb weniger Minuten Weltmeisterin.

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1: Im Studio André Glatzel. Vor Teneriffa ist das Kreuzfahrtschiff angekommen, auf dem das Hunter-Virus ausgebrochen ist. Die Passagiere sollen zum Flughafen und von dort in ihre Heimatländer kommen. Das Risiko für die Allgemeinheit bleibt gering, betont die WHO. 3 Menschen an Bord waren an dem Virus gestorben. Bundesjustizministerin Rubig will das Gesetzespaket zum Thema Mietwucher nochmal nachschärfen. Die Strafen bei Verstößen gegen die Mietpreisbremse sollen verschärft werden, sagte Rubig in der Bild am Sonntag. Wer absichtlich Wucherpreise aufruft, muss bisher im maximalen Fall nur die Miete zurückzahlen. Die Bundesregierung soll künftig wieder besser zusammenarbeiten. Dafür hat sich Vizekanzler Klingbeil ausgesprochen. Dabei räumte er ein, die letzten Wochen waren nicht gut. Streit gab es zuletzt vor allem durch unterschiedliche Vorstellungen bei den Reformen, die schwache Wirtschaft und schlechte Umfragewerte. In der Fußball-Bundesliga hat sich Leipzig einen Platz in der Champions League gesichert. Köln und Bremen feiern den Klassenerhalt. Die Ergebnisse im Überblick: Leipzig-St. Pauli 2:1, Hoffenheim-Bremen 1:0, Stuttgart-Leverkusen 3:1, Augsburg-Gladbach 3:1 und Wolfsburg-Bayern 0:1.
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3: Neblig startet der Morgen, teils auch mit zähem Dunst und erstmal bleibt's meist trocken. Im Osten und Südosten scheint länger die Sonne. Später ziehen mehr Wolken rein und ab dem Nachmittag gibt's vor allem im Süden häufiger Schauer und auch mal kräftige Gewitter. Dazu Topwerte von 15 bis 26 Grad. Morgen viele Wolken, immer wieder Regen und Gewitter, teils stürmisch, maximal um die 20 Grad.
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4: Einen schönen guten Morgen, es ist kurz nach 8 Uhr, heute ist Sonntag, der 10. Mai und damit grüße ich heute alle Muttis, heute ist nämlich Muttertag. Nicht vergessen also die Blümchen zu holen für die Mama und vielleicht ihr das Radio auf 80s Ladies einstellen, dann hat sie heute noch gute Musik dazu. Ich wünsche euch einen schönen Sonntag, happy Muttertag, ich bin Ravi Soul und einen schönen guten Morgen.

0: 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Dirk Darmstädter von den Jeremy Days über Billy Idol. Eyes Without a Face.
1: Ich habe mir extra die Gitarre gekauft, die der Gitarrist von Billy Idol immer spielte. Das war so damals so ein absolute Koryphäe. Cool klingendes Album, einfach Top-Songs und eigentlich zeigt die gesamte Billy Idol-Diskografie damals, wie eigenwillig und stark Popmusik, denn es handelt sich ja hier um wirkliche Popmusik aus den 80ern, war.
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Der Muttertagsmorgen on 80s 80s, einen schönen guten Morgen euch und wir feiern heute auch Bono, dem Sänger, Musiker und Frontman von der Band U2. Und seinen Spitznamen, den bekam er nach dem Hörgeräteladen in Dublin. Der Laden heißt Bono Vox, was lateinisch für gute Stimme steht. Und seine Freunde haben es auf Bono abgekürzt und hinter diesem Namen ist er nun weltweit bekannt. Also nochmal Happy Birthday von uns an Bono und hier ist er mit seiner Band U2. Schönen guten Morgen.

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1: Ein Beastie Boy rockt ein Frankfurter Museum. Ja, Beastie Boys Legende Mike D. nämlich. Er mischt jetzt die Kunstszene auf. Im Jüdischen Museum Frankfurt ist er künstlerischer Leiter der Ausstellung Mishpocha und bringt dort Musik, Kunst und Community zusammen. Im Fokus steht die Familie, aber nicht nur die klassische. Es geht auch um Wahlfamilien und kreative Verbindungen, wie man sie aus Bands kennt. Genau das spiegelt sich auch in der Ausstellung. Hip-Hop, Punk und Performances treffen da auf visuelle Kunst und ein interaktives Live-Studio, in dem ihr selbst Beats bauen könnt. Ja, die Ausstellung läuft noch bis Ende September und die besten Rap- und Hip-Hop-Tracks dazu, die bekommt ihr natürlich hier bei uns bei 80s rund um die Uhr, entweder in der Sender-App oder auf 80s.de in unserem offiziellen Hip-Hop-Radio.
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Whenever you need somebody, schalt 80s 80s an. Schönen guten Morgen, das war Rick Astley und jetzt ein bisschen deutsche Musik aus 80s 80s Deutsch. Der Sender oder der Channel für deutsche Musik auf unserer Homepage oder in der 80s 80s Sender App. Und zwar ein Song aus einem der erfolgreichsten deutschen Album aller Zeiten. Das Album My 4630 Bochum. Klar, hier ist Herbert Grönemeyer mit Musik, nur wenn sie laut ist.

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1: Im Studio André Glatzel. Nach dem tödlichen Hunter-Virus-Ausbruch ist das betroffene Kreuzfahrtschiff vor Teneriffa angekommen. Unter anderem Deutschland und Frankreich haben für ihre Staatsbürger eigene Evakuierungsflieger organisiert. Die Weltgesundheitsorganisation betonte erneut, für die Allgemeinheit ist das Risiko gering. Wer eine Frau tötet, weil sie eine Frau ist, soll künftig leichter als Mörder verurteilt werden. Bundesjustizministerin Rubig will das Strafrecht bei Femiziden verschärfen. Viel zu oft würden solche Taten noch als Totschlag gewertet, sagt sie in der Bild am Sonntag. Und darauf gibt es niedrigere Strafen. Kreml-Chef Putin geht offenbar davon aus, dass sich der Krieg mit der Ukraine dem Ende neigt. Bevor er sich mit dem ukrainischen Präsidenten Selenskyj trifft, brauche es aber eine belastbare Friedensvereinbarung. Unterdessen meldeten beide Seiten schon am ersten Tag der dreitägigen Feuerpause Dutzende Angriffe. Köln und Bremen spielen auch nächste Saison in der Fußball-Bundesliga. Beide Teams haben sich einen Spieltag vor Schluss gerettet. Die Samstagsergebnisse im Überblick: Leipzig-St. Pauli 2:1, Hoffenheim-Bremen 1:0, Stuttgart-Leverkusen 3:1, Augsburg-Gladbach 3:1 und Wolfsburg-Bayern 0:1.
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3: Teils sonnig ist es gerade noch Richtung Osten und Südosten, sonst hängen viele Wolken am Himmel. Im Lauf des Tages wird es dann unbeständiger, vor allem im Südwesten kommen öfter Schauer runter und da sind auch mal kräftige Gewitter drin. In den Bergen zuerst nur vereinzelt. Die Höchstwerte liegen zwischen 13 und 26 Grad. Morgen dann meist grau und deutlich nasser, dazu maximal 20 Grad.
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4: Einen schönen guten Sonntagmorgen und ein Happy Muttertag heute an alle Muttis. Es ist kurz nach 9 Uhr im Lande und gleich in Peters Pop Stories eine kurze Entstehung des Cutting Crew Hits I Just Died in Your Arms Tonight. Das kommt gleich und auf unserer Webseite findet ihr Fotos und Nachrichten von dem großen 80s Event in April, wo Peter Illmann mit seinen Pop Stories live auf der Bühne stand im Werk 7 in München. Und da könnt ihr sehen, euch anschauen, was so alles dort abging. Ich bin Medi Sol, wünsche euch einen wunderschönen Muttertag und hier aus dem Film Flashdance hieß der Maniac.

0: 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Cutting Crew, I just died in your arms tonight.
1: Ein Jahr nach ihrer Trennung landen Nick van Eet von der Cutting Crew und seine Ex im Bett. Einerseits ist alles leicht und vertraut, andererseits hat Nick noch in dieser Nacht Zweifel. Sollen wir das wirklich zusammen machen? Am Morgen danach ist er sich sicher. Nein, die vergangene Nacht war doch ein Fehler. Er setzt sich hin und schreibt in nur einer Stunde den größten Hit der Cutting Crew. I just died in your arms tonight.

If You Leave, Musik von OMD hier und 80s 80s am Sonntagmorgen. Einen schönen guten und ein Happy Muttertag an alle Mamas. 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So, und jetzt ein Sound, der zwar überhaupt nicht dark ist, aber dafür ganz oben in den Charts war. Hier sind Duran Duran. Schönen guten Morgen.

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1: Heute am 10. Mai sagen wir Glückwunsch. Bono, der Sänger von U2, hat heute Geburtstag. Bono ist Jahrgang 1960 und hat in seiner langen Karriere gemeinsam mit seiner Band über 170 Millionen Tonträger verkauft. In Deutschland feiern Depeche Mode-Fans am 10. Mai 1984. Depeche Mode belegen nämlich heute und insgesamt für 3 Wochen Platz 1 der Charts mit diesem Song. People are People, ihre erste Nummer 1 in Deutschland.
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Mutis lieben diesen Song und deshalb widme ich ihm heute am Muttertag allen Mamas. Das war natürlich aus dem Kultfilm Dirty Dancing, She's Like the Wind. Happy Muttertag und jetzt ein Song aus einer völlig anderen Abteilung, nämlich Dark Wave. Aus unserem Dark Wave Radio findet ihr bei uns online und in der App. Ein Song aus dem Jahr 85, stammt von der niederländischen Band The Essence, die stark von dem Sound von Joy Division beeinflusst waren und waren eine feste Größe in der europäischen Wave-Szene der 80er. Hier ist die Single Endless Lakes von The Essence. Ich bin Mehdi Sol, wünsche euch einen schönen Sonntag und happy.

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1: Im Studio André Glatzel. Auf Teneriffa wird am Morgen das Kreuzfahrtschiff erwartet, auf dem 3 Menschen durch einen Hunter-Virus-Ausbruch gestorben sind. Die Passagiere sollen mit Spezialfahrzeugen zum Flughafen und von dort in ihre Heimatländer kommen. Das Risiko für die Allgemeinheit bleibt gering, betont die Weltgesundheitsorganisation. Bundesjustizministerin Rubig will das Gesetzespaket zum Thema Mietwucher nochmal nachschärfen. Die Strafen bei Verstößen gegen die Mietpreisbremse sollen verschärft werden, sagte Rubig in der Bild am Sonntag. Wer absichtlich Wucherpreise aufruft, muss bisher im maximalen Fall nur die Miete zurückzahlen. Deutschland lebt jetzt auf Pump. Heute haben wir, rein rechnerisch gesehen, alle erneuerbaren Ressourcen verbraucht, die für das ganze Jahr reichen müssten. Der BUND sieht vor allem ein großes Problem. Deutschland setzt immer noch zu viel auf Öl, Gas und Kohle. Die FDP sucht einen neuen Vorsitzenden. Heute stellen sich die Kandidaten vor. Beworben haben sich der Ex-Bundestagsvizepräsident Wolfgang Kubicki und Henning Höhne, FDP-Landeschef in NRW. Der amtierende Parteichef Christian Dürr tritt bei der Wahl in 3 Wochen nicht nochmal an.
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3: Teils sonnig, ist's gerade noch Richtung Osten und Südosten, sonst hängen viele Wolken am Himmel. Im Lauf des Tages wird's dann unbeständiger, vor allem im Südwesten kommen öfter Schauer runter und da sind auch mal kräftige Gewitter drin. In den Bergen zuerst nur vereinzelt. Die Höchstwerte liegen zwischen 13 und 26 Grad. Morgen dann meist grau und deutlich nasser, dazu maximal 20 Grad.
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4: Es ist kurz nach 10 Uhr im Lande, einen schönen guten Sonntagvormittag. Und wer hat die Mutti noch nicht angerufen? Na, heute nicht vergessen, es ist Muttertag. Besuch die Mama, bring ihr Blümchen, vielleicht ein Likärchen oder ein Likärpralinen und drück sie mal. Happy Muttertag von mir, ich bin Melisol und wünsche euch einen wunderschönen Sonntag.

0: Ein besonderer Song eines besonderen Sängers. Ein echter Künstlertyp. Fab Marvin von Milli Vanilli über Culture Club. Do you really want to hurt me?
1: Boy George. Ich habe lange in London gelebt und Boy George oft getroffen. Als dieser Song rauskam, habe ich ihn sofort geliebt. Aber noch stärker ist meine Verbindung zu Boy George selbst. Für mich ist er ein großartiger Typ. Und auch ein Freund. Deshalb verbinde ich diesen Song immer mit dem Menschen dahinter.

85er Single Obsession von der Band Unemotion hier on 80s 80s. Einen schönen guten Sonntagvormittag und Happy Montag an alle Muttis. Und außerdem feiern wir heute den Sänger, Musiker, Aktivisten, den Frontman von der Band U2, Bono. Bono ist heute 66 geworden. Happy Birthday von uns. Alles, alles Gute. Und wie ihr wisst, Bono engagiert sich seit Jahrzehnten für Schuldenerlass, für HIV-AIDS-Behandlung und Armutsbekämpfung in Afrika. Er ist Mitbegründer der Organisation Data und auch der Organisation One Campaign. Aber Bono ist gleichzeitig der Initiator von Elevation Partners, ein Unternehmen, das frühzeitig in Firmen wie Facebook zum Beispiel investierte, ein Schritt, der sich enorm ausgezahlt hat. Also Bono ist nicht nur ein guter, sondern auch ein smarter. Happy Birthday Bono und Happy Birthday an alle, die heute Geburtstag feiern. Und hier sind YouTube mit With or Without You.

sind unsere Favorites für den Frühling. New Order. Ryan Adams. Und neu dabei, The Cure, Close to Me.

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1: New Order landen in der Hall of Fame, aber wahrscheinlich ohne Reunion. Ja, die Fans freuen sich zunächst mal. Joy Division und New Order sind in die Rock'n'Roll Hall of Fame aufgenommen. Eine mega Ehre für die 80s-Ikonen. Doch statt Party gibt's dort weiter Zoff. Ex-Bassist Peter Hook macht nämlich klar, eine Reunion mit seinen früheren Bandkollegen, die ist aktuell kaum vorstellbar. Zu tief sitzen da die Konflikte, zu lange herrscht schon Funkstille. Selbst ein gemeinsamer Auftritt bei der Ehrung steht auf der Kippe. Nur wenn die anderen den ersten Schritt machen, könnte sich etwas ändern. Ganz ausschließen will Hook ein Comeback nicht. 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

Die 86er Hitsingle von der Human League, die Single Human, hier on 8080, ein Happy Muttertag allen Mamas. Und jetzt ein Song aus unserem Italo Disco Radio, findet ihr bei uns online oder in der 8080s App. Hier kommt Sabrina mit Boys.

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1: Im Studio André Glatzel. Nach dem tödlichen Hunter-Virus-Ausbruch ist das betroffene Kreuzfahrtschiff vor Teneriffa angekommen. Unter anderem Deutschland und Frankreich haben für ihre Staatsbürger eigene Evakuierungsflieger organisiert. Die Weltgesundheitsorganisation betonte erneut, für die Allgemeinheit ist das Risiko gering. Wer eine Frau tötet, weil sie eine Frau ist, soll künftig leichter als Mörder verurteilt werden. Bundesjustizministerin Rubig will das Strafrecht bei Femiziden verschärfen. Viel zu oft würden solche Taten noch als Totschlag gewertet, sagt sie in der Bild am Sonntag. Und darauf gibt es niedrigere Strafen. Die Menschen in Deutschland müssen sich im Moment keine Sorgen machen, dass Gas knapp wird. Der Iran-Krieg mache den Handel gerade schwerer, sagte der Chef der Bundesnetzagentur Müller dem RND. Trotzdem könne man die großen Speicher innerhalb von 30 Tagen füllen. Wien stimmt sich auf den Eurovision Song Contest ein. Heute gibt es eine bunte Parade mit den Delegationen der Teilnehmerländer. Für Deutschland tritt Sarah Engels mit ihrem Song Fire beim ESC an. Das Finale steigt kommenden Samstag. Großer Favorit ist Finnland. 80s
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3: Viele Wolken sind heute in Deutschland unterwegs. Nur Richtung Osten und Südosten zeigt sich zwischendurch länger die Sonne. Erst gibt's nur vereinzelt Schauer und in den Bergen auch mal ein Gewitter. Später kommen im Südwesten deutlich öfter Schauer und teils kräftige Gewitter dazu. Die Höchstwerte liegen zwischen 13 und 26 Grad. Morgen dominieren dann Wolken, dazu von Südwesten her immer wieder Regen und einzelne Gewitter, maximal um 20 Grad.
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4: Hi und einen schönen guten Sonntagvormittag. Es ist kurz nach 11 Uhr im Lande und Happy Muttertag. Einen lieben Gruß an alle Mamas. Und in einer Stunde geht die Aufzählung hier los von der 40 bis auf die 1. Euer 40 Lieblings-80er-Songs der Woche, für die ihr diese Woche gewotet habt. 80s Top 40 Countdown mit Kollegen Sebastian ab High Noon, also ab Punkt 12 Uhr. Bis dahin, may the soul in control. Das bin ich. Ich wünsche euch einen schönen Sonntag. Und hier ist Rufus und Chaka Khan mit Ain't Nobody.

0: 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Billy Joel, We Didn't Start the Fire.
1: Als ein junger Mann sich bei Billy Joel beklagt, wie anstrengend sein Leben mit 21 ist, stimmt er ihm voll zu. Das habe er damals auch so empfunden. Ja, ja, aber für dich war das ja alles anders, sagt sein Gegenüber. Du warst ein Kind in den 50ern und da war ja nicht so viel los. Moment mal, entgegnet ihm Joel. Hast du nichts vom Koreakrieg oder der Suezkanalkrise gehört? Und dann fallen ihm immer mehr Ereignisse ein und schon ist die Idee für We Didn't Start the Fire geboren. Einem der größten Billy Joel Hits, der sich fast 4 Millionen Mal verkauft hat.

Einer der schönsten Slow Jams Balladen überhaupt, George Michael, natürlich mit Careless Whisper, und mehr über diesen Ausnahmekünstler George Michael in einem 80s exklusiven Podcast auf unserer Webseite oder in der 80s App. So, in ein paar Wochen ist Pfingsten und wie jedes Jahr zu Pfingsten findet der große Wave Gothic Craft in Leipzig statt. 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

Flock of Seagulls, Space Age Love Song. Eingevotet von Benny aus Dortmund über

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1: Heute am 10. Mai sagen wir Glückwunsch. Bono, der Sänger von U2, hat heute Geburtstag. Bono ist Jahrgang 1960 und hat in seiner langen Karriere gemeinsam mit seiner Band über 170 Millionen Tonträger verkauft. In Deutschland feiern Depeche Mode-Fans am 10. Mai 1984. Depeche Mode belegen nämlich heute und insgesamt für 3 Wochen Platz 1 der Charts mit diesem Song. People are People, ihre erste Nummer 1 in Deutschland.
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Feels Like Heaven on 80s 80s, deshalb dranbleiben. Und heute alles, alles Gute an alle Muttis. Ich gratuliere euch zum Muttertag und jetzt ein Rocksong für euch aus dem 80s Rock Radio. Findet ihr online oder in der App. Hier sind Journey mit Don't Stop Believing. Ich bin Maybe Soul. Bis dann, langsam mit euch.

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1: Im Studio André Glatzel. In Teneriffa läuft die Evakuierung des Kreuzfahrtschiffs, auf dem das Hunter-Virus ausgebrochen ist. Die Passagiere werden von Bord und direkt zu Flugzeugen gebracht, die sie in ihre Heimatländer zurückbringen. Auf dem Schiff waren 3 Menschen an dem Hunter-Virus gestorben. Bundesjustizministerin Rubig will das Gesetzespaket zum Thema Mietwucher nochmal nachschärfen. Die Strafen bei Verstößen gegen die Mietpreisbremse sollen verschärft werden, sagte Rubig in der Bild am Sonntag. Wer absichtlich Wucherpreise aufruft, muss bisher im maximalen Fall nur die Miete zurückzahlen. Vizekanzler Klingbeil hat sich für eine bessere Zusammenarbeit in der Regierung ausgesprochen. Die letzten Wochen waren nicht gut. Das Gegeneinander habe das Bild der Koalition geprägt, so Klingbeil. Man müsse jetzt in einen anderen Modus schalten, um die großen Dinge im Land wieder hinzubekommen. Die FDP sucht einen neuen Vorsitzenden. Heute stellen sich die Kandidaten vor. Beworben haben sich der Ex-Bundestagsvizepräsident Wolfgang Kubicki und Henning Höhne, FDP-Landeschef in NRW. Der amtierende Parteichef Christian Dürr tritt bei der Wahl in 3 Wochen nicht nochmal an.
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2: Viele Wolken sind heute in Deutschland unterwegs. Nur Richtung Osten und Südosten zeigt sich zwischendurch länger die Sonne. Erst gibt's nur vereinzelt Schauer und in den Bergen auch mal ein Gewitter. Später kommen im Südwesten deutlich öfter Schauer und teils kräftige Gewitter dazu. Die Höchstwerte liegen zwischen 13 und 26 Grad. Morgen dominieren dann Wolken, dazu von Südwesten her immer wieder Regen und einzelne Gewitter, maximal um 20 Grad.
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3: Ja, und dazu wie immer, hi und herzlich willkommen das Wochenende hier beim Real 80s Radio mit euren 40 beliebtesten 80ern, die ihr in den vergangenen Tagen wieder bestimmen konntet, entweder über die Sender-App oder über 80s80s.de. Ich bin Sebastian, hoffe ihr habt ein schönes frühlingshaftes Mai-Wochenende. Vielleicht habt ihr ja auch gewotet. Die Nummer 3 der letzten Woche, als kurze Erinnerung, kam von Pat Benatar, Hit Me With Your Best Shot. Auf Platz 2 sind die Fine Young Cannibals letztes Mal gelandet, She Drives Me Crazy. Und an der Chartspitze hatten wir Donna Summer, die hat sich ganz nach oben auf die 1 hochgearbeitet mit She Works Hard For The Money. Ja, mal gucken, ob es immer noch so ist oder ob ihr euch für einen anderen Song entschieden habt als Number 1. Die Antwort in weniger als 3 Stunden. Jetzt starten wir wie immer ganz unten auf der Schlussposition und zwar mit Duran Duran. Deutlich abgerutscht mit dem James Bond Song A View To A Kill ganz unten auf der 40. Und damit nochmal willkommen zum Countdown.
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0: Ja, fast schon ungewöhnlich weit unten für die Beschmut-Verhältnisse auf der 39 hier im 80s Countdown. Just can't get enough. Das könnt ihr natürlich dann auch wieder ändern oder umdrehen, wenn ihr möchtet, mit euren Klicks in Web und App nach der heutigen Show, wenn ihr denn möchtet. Ja, wir haben unseren Weg in der Top 40 hier gerade begonnen, sind auf dem Weg in Richtung dieswöchige Number One. Und der erste Neueinstieg, Peter Gabriel, ist zurück und zwar mit Big Time von euch auf diese Position hier neu reingewählt.
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ganz frühes Werk von Talk Talk, nämlich der Song Talk Talk, etwa 2 Jahre vor dem großen Durchbruch mit It's My Life oder auch Such a Shame. 82 war das in den Charts. Und im Jahr 2026 ist er wieder in den Charts, dieser Song, nämlich auf der 37 gerade gehört, hier im offiziellen 80s Countdown. Ich bin Sebastian, auf dem Weg mit euch gemeinsam in Richtung Number One. Jetzt mit Howard Jones, der bleibt auf der 36, keine Verschiebung im Vergleich zur letzten Woche. What is Love?

Mit Inka and Hamilton dancen wir hier weiter in Richtung Nummer 1 bei 80s 80s Dancing into Danger war das gerade. 35. Und hier kommt ein weiterer Neueinstieg. Vielleicht schon die Vorfreude von allen Madness-Fans. Our House nämlich kehrt zurück in die Top 40 und gar nicht mehr lange, nur noch wenige Wochen, Anfang Juli nämlich, werden Madness gleich mehrfach zu Konzerten bei uns in Deutschland auftauchen. Die genauen Termine, die könnt ihr wie alle anderen Konzerttermine der 80er-Stars natürlich auf 80s80s.de nachlesen. Our House 34.

0: Platz 33 diese Woche, Italo-Sound von Ken Laszlo war das. Hey, hey, Guy.
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0: Dankeschön an euch, die ihr wieder fleißig geklickt habt. Jeden Tag aufs Neue könnt ihr das machen. Nach der heutigen Show natürlich auch gerne wieder eure Favoriten für diesen Frühling anklicken in Web und App. Ich bin Sebastian und wir entern gleich die Top 30. Jetzt sind wir aber erstmal bei Say You Will von Foreigner. In dieser Woche auf der 32 notiert und es geht weiter auf dem Weg in Richtung

weiterer Neueinstieg an diesem Wochenende hier im 80s Countdown, Living on Video auf der 31 von TransX. Und TransX ist einer der Acts, die ihr erwarten dürft in diesem Jahr am Pfingstwochenende in Leipzig beim Wave Gothic Treffen. Und dafür haben wir auch in diesem Jahr wieder das offizielle Festival Radio für euch gestartet. Könnt ihr jetzt schon anklicken, entweder in der Sender-App oder wenn ihr in Leipzig seid, sogar über UKW-Radio. Jawohl. Und am Wochenende selber natürlich dann ganz viele Infos und natürlich die passende Musik. Ich freue mich auf jeden Fall schon, mit euch zu feiern in Schwarz. Das war gerade TransX Platz 31. Jetzt die 30 mit ABC, Poison Arrow.

Gemeinsam auf dem Weg in Richtung Chartspitze. Und in dieser Stunde haben wir noch Zeit für Queen. Landen nämlich auf der 28 mit A Kind of Magic, 4 Plätze verbessert. Und gleich danach noch Zeit auf der 27 für Hip-Hop-Sound aus den frühen 80s, Grandmaster Flash und Melly Mel, The Message. Jetzt aber erstmal, hier sind Queen auf dem Weg in Richtung Number One. Ihr hört den Countdown vom Real 80s Radio.

Das ist Musik von dem Mann, dessen Leben man sich im Augenblick im Kino angucken kann. Michael Jackson und Beat It auf der 29 hier im 80s 80s Countdown. Ich bin Sebastian mit euch.

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1: Im Studio André Glatzel. Nach Hunter-Virus-Ausbruch mit 3 Toten wird das betroffene Kreuzfahrtschiff evakuiert. Das Schiff war heute früh vor Teneriffa angekommen. Nach und nach werden die Passagiere von Bord und dann per Flugzeug in ihre Heimatländer gebracht. Das Ansteckungsrisiko sei gering, heißt es von der WHO. Wer eine Frau tötet, weil sie eine Frau ist, soll künftig leichter als Mörder verurteilt werden. Bundesjustizministerin Rubig will das Strafrecht bei Femiziden verschärfen. Viel zu oft würden solche Taten noch als Totschlag gewertet, sagt sie in der Bild am Sonntag. Und darauf gibt es niedrigere Strafen. Die Bundesregierung soll künftig wieder besser zusammenarbeiten. Dafür hat sich Vizekanzler Klingbeil ausgesprochen. Dabei räumte er ein, die letzten Wochen waren nicht gut. Streit gab es zuletzt vor allem durch unterschiedliche Vorstellungen bei den Reformen, die schwache Wirtschaft und schlechte Umfragewerte. Wien stimmt sich auf den Eurovision Song Contest ein. Heute gibt es eine bunte Parade mit den Delegationen der Teilnehmerländer. Für Deutschland tritt Sarah Engels mit ihrem Song Fire beim ESC an. Das Finale steigt kommenden Samstag. Großer Favorit ist Finnland.
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3: Wolkig ist gerade bei vielen von uns, nur im Osten scheint länger die Sonne, in den Bergen kann es mal kurz krachen und Richtung Südwesten kommen später öfter Schauer und auch mal kräftige Gewitter runter. Dazu wird es teils richtig warm, mit Höchstwerten zwischen 13 und 26 Grad. Morgen dann deutlich grauer und nasser, dazu windig, maximal um die 20 Grad.
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4: Ja, und da sind wir noch 26 Songs von der Nummer 1 entfernt. Die kamen in der letzten Woche von Donna Summer. She Works Hard for the Money, das war euer Favorit. Am häufigsten geklickt in der Sender-App und auf der Homepage. Hier ist Sebastian im Studio und auf der 26. Wir starten diese Stunde mit Prince und ja, der erfolgreichsten Chartphase seiner Karriere. Und das war die Zeit mit der Revolution. Hier ist Kiss, Platz 26.
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kiss. Platz 25.

0: späten 80er, das war die ganz große Chartphase, der Durchbruch von Nene Cherry. Buffalo's Dance haben wir gerade gehört auf der 25 hier im Countdown bei 80s am Wochenende. Ich bin Sebastian mit euch gemeinsam auf dem Weg in Richtung Chartspitze und hier kommt der zweithöchste von unseren insgesamt 5 Neueinstiegen an diesem Wochenende.
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0: Ja, und da sagen wir Welcome back to the Countdown, Mr. Nick Kershaw, zurückgekehrt auf der 24, I won't let the

immer wieder gern geklickt. Bis heute für euch eine Legende, für uns alle Falco und Vienna Calling, der 80s Countdown, das war Platz 23. So, und jetzt der Aufsteiger der Woche. Da können sich zwei Herren deutlich verbessern von der Schlussposition am letzten Wochenende. Von der 40 geht's hoch auf die 22 für

0: Für die beiden geht es 10 Plätze hoch auf die 21 an diesem Wochenende hier bei 80s, Mel & Kim und Respectable.
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0: Zurück in der Chartgeschichte vor der Top 20. Es geht ins Jahr 1984. Was ist denn exakt in dieser Woche, also in der zweiten Maiwoche 84, vor exakt 42 Jahren auf der 1 in den offiziellen deutschen Verkaufscharts gewesen? Ja, das war die erste Number One für diese Band hier, für Depeche Mode nämlich. Und das ist ein Song, den sie erstaunlicherweise heute ja gar nicht mehr so mögen und gar nicht mehr live spielen, obwohl er so aktuell ist. 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You and I should get along so awfully. Flashback, Depeche Mode.

Damit wird die Top 20 eröffnet hier bei 80s an diesem Wochenende. Two of Us und Two of Us auf Platz 20. Nonstop weiter Sebastian mit Tom Petty auf der 19. Hier ist I Won't Back Down.

Paul Young in der Chartshow, die Top 40 von 80s, die ihr Woche für Woche bestimmt. Und da danke ich euch für eure vielen Stimmen, die Votes, ganz egal, wo ihr es macht, zum Beispiel in der Sender-App, übers Handy oder ihr macht das Ganze auf 80s80s.de und steuert hier eure Favoriten zum Ranking bei. Paul Young haben wir gerade auf Platz 18 gehört und Love of the Common People. Weiter oben, einen Platz darüber, nämlich ganz genau, sind New Order platziert in dieser Woche. Hier kommt Bizarre Love Triangle, New Order auf der 17.

Jacke, Jacke, frühlingshafter, eigentlich sogar schon sommerlicher Sound hier im 80s, 80s Countdown. Diese Woche Morikante auf der 16, auch mit einer positiven Tendenz. Letztes Mal ist es noch die 28 gewesen, also plus 12 Plätze. Ich bin Sebastian. Wir nähern uns so langsam der Top 10. In dieser Stunde haben wir noch Zeit für zwei Positionen auf jeden Fall, und zwar den höchsten Neueinstieg. Auf der 15 landen Aha mit You Are The One. Und gleich danach auch noch in dieser Stunde Zeit für Sade, nämlich mit Hang On To Your Love. Und da kann sie sich auch verbessern. Von der 24 geht es 10 Plätze hoch auf die 14 für Sade. Jetzt aber erstmal neu mit dabei, dieser Sound hier von Aha.

neu dabei, The Pasadenas, Riding on a Train. Eingevotet von Svenja aus Köln über die

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1: Im Studio Eileen Schallhorn. In Teneriffa läuft die Evakuierung des Kreuzfahrtschiffs, auf dem das Hunter-Virus ausgebrochen ist. Die Passagiere werden von Bord und direkt zu Flugzeugen gebracht, die sie in ihre Heimatländer zurückbringen. Auf dem Schiff waren 3 Menschen an dem Hunter-Virus gestorben. Die SPD will nach dem Aus der 1.000-Euro-Prämie weitere Entlastungen für die Menschen. SPD-Parlamentsgeschäftsführer Wiese sagte der Rheinischen Post, Schwarz-Rot werde darüber beraten, möglicherweise beim Koalitionsausschuss am Dienstag. Die Prämie war letzte Woche im Bundesrat durchgefallen. Den Klassenerhalt in der Fußball-Bundesliga hat der HSV schon sicher. Heute müssen die Hamburger zu Hause gegen den SC Freiburg ran. Der hatte erst kürzlich das Ticket fürs Europa-League-Finale gelöst. Anstoß ist 15.30 Uhr. Später spielt auch noch Köln gegen Heidenheim. Mainz trifft auf Union Berlin.
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3: Wolkig ist gerade bei vielen von uns. Nur im Osten scheint länger die Sonne. In den Bergen kann es mal kurz krachen. Und Richtung Südwesten kommen später öfter Schauer und auch mal kräftige Gewitter runter. Dazu wird es teils richtig warm, mit Höchstwerten zwischen 13 und 26 Grad. Morgen dann deutlich grauer und nasser, dazu windig, maximal um die 20 Grad.
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3: Damit sind wir bereit für den Sprung in die dritte, in die entscheidende Stunde der dieswöchigen Chartshow. 13 Songs auf dem Weg in Richtung Nummer 1. Schön, dass ihr dabei seid. Ich hoffe, ihr habt's entspannt. Und ja, die nächste Woche ist ja schon wieder mit einem Feiertag eine verkürzte. So kann man sich durch den Mai hangeln, oder? Ja, die Nummer 1 der letzten Woche kam von Donna Summer. She works hard for the money. Mal gucken, ob das immer noch so ist. Am Ende der Stunde wissen wir definitiv Bescheid. Wir starten jetzt aber erstmal mit den Ladies von Bananarama. Die rangieren in dieser Woche auf der 13 Robert De Niro's Waiting.
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0: die Konzerte im Juli kommen näher, Woche für Woche, Schritt für Schritt, und die Fans von The Cure freuen sich vor. Das war gerade Love Cats auf Platz 12 von der 18 sechs Plätze hoch. Ihr hört den 80s Countdown am Wochenende. Die Top 40 Favoriten, die ihr bestimmt habt in der letzten Woche, in den vergangenen Tagen, über unsere Plattformen, also entweder über die Sender-App oder unsere Homepage. Und damit wären wir gleich bereit für den Sprung in die Top 10. Ein Song fehlt allerdings vorher noch. Das kann ja nur der hier sein.
1: Platz 11
0: kommt von Cold Card. Hier ist Doctoring the House.

Hawaii Tonight. Damit geht's los. Die Top 10, die 10 beliebtesten 80er hier im Countdown an diesem Wochenende. Das war Musik von Savage auf dem Weg in Richtung Number 1. Sebastian ist hier. Okay, so langsam sind wir also auf der Zielgeraden und wir dancen hier erstmal weiter mit der Musik auf Platz 9. Lost in Music. Sister Sledge.

Das ist Kim Wilde im 80s 80s Countdown. You Came auf Platz 7 und ich habe ja vorhin schon einmal vom WGT, dem Wave Gothic Treffen 2026 geredet. Unser Festival Radio ist in vollem Gange, das könnt ihr in der Sender-App und auf der Homepage jetzt schon mal einschalten zum Warm-up, zum Vorfreuen auf das Pfingstwochenende und am Wochenende selber. Da wollen wir euch dann natürlich auch gerne willkommen heißen. Wir haben eine eigene Gallery und wir haben natürlich das Festival Radio in der ganzen Stadt, dann auch auf UKW und DAB Plus Radio. Könnt ihr euch auf jeden Fall vorfreuen. Ich bin auch da. Und dann ziehen wir da so ein bisschen durch die Stadt gemeinsam. Natürlich ganz in Schwarz. Also, die Vorfreude auf Pfingsten ist in vollem Gange. Kim Wilde auf der 7 und sie ist eine der absoluten Headline-Acts in diesem Jahr beim WGT. Hier ist Shannon. Let the music play.

Annie Lennox, Dave Stewart, die Eurythmics im 80s Countdown. Einen Platz schieben sie sich nach vorne mit dem Song When Tomorrow Comes. In der letzten Woche war das Platz 4.

0: eine Veränderung im Vergleich zum letzten Wochenende. Die Fine Young Cannibals behaupten sich hier auf der 2, She Drives Me Crazy. Und das bedeutet, wir sind jetzt an der Chartspitze angekommen, der Song, der also die meisten Klicks von euch bekommen hat, über die Sender-App und über die Homepage. Und wir haben eine Titelverteidigerwoche, denn Miss Donna Summer verteidigt den Thron.
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0: Und sie verteidigt den Thron mit diesem Song hier, einem der ganz großen Erfolge, Charterfolge ihrer Karriere. She Works Hard for the Money, Jahrgang 1983 und auch hier bei uns im Countdown in diesem Jahr Number One, Donna Summer.

0: Das ist die zweite Spitzenwoche für diesen Song. Titelverteidigung von Donna Summer, also in dieser Woche She Works Hard for the Money. Damit hätten wir unseren Job hier wieder getan in der Redaktion und im Studio. Und jetzt seid ihr dran. Ihr könnt die Sender-App gerne aufmachen oder auf unsere Seite gehen auf 80s80s.de, dort wieder klicken und eure Favoriten nach vorne voten. Viel Spaß dabei. Ich bin Sebastian, freue mich schon aufs nächste Chart-Wochenende. Und jetzt erstmal weiter durchs Weekend mit den coolen 80ern.
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1: Im Studio Eileen Schallhorn. Nach dem Hunter-Virus-Ausbruch mit 3 Toten wird das betroffene Kreuzfahrtschiff evakuiert. Das Schiff war heute früh vor Teneriffa angekommen. Nach und nach werden die Passagiere von Bord und dann per Flugzeug in ihre Heimatländer gebracht. Das Ansteckungsrisiko sei gering, heißt es von der WHO. Die Menschen in Deutschland müssen sich im Moment keine Sorgen machen, dass Gas knapp wird. Der Iran-Krieg mache den Handel gerade schwerer, sagte der Chef der Bundesnetzagentur Müller dem RND. Trotzdem könne man die großen Gasspeicher innerhalb von 30 Tagen füllen. Altkanzler Schröder als Vermittler im Ukraine-Krieg? Die Bundesregierung hat zurückhaltend auf diesen Vorschlag von Kreml-Chef Putin reagiert. Man habe die Äußerungen zur Kenntnis genommen. Sie würden sich in eine Serie von Scheinangeboten einreihen, heißt es aus Regierungskreisen.
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3: Sonne gibt's heute Nachmittag noch am längsten im Osten. Sonst hängen viele Wolken am Himmel. Und in den Bergen kann ab und zu ein Schauer oder ein Gewitter runterkommen. Richtung Abend wird's dann im Südwesten deutlich nasser. Da sind auch kräftige Gewitter dabei. Dazu liegen die aktuellen Höchstwerte zwischen 13 und 26 Grad. Morgen wird's meist grau mit Regen und ein paar Gewittern, maximal bis 20 Grad.
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4: Kurz nach 15 Uhr, ich bin Boris Reis, jetzt für euch am Start. Ja, so schnell geht das und ihr seid von unserer Hitparade hier zu mir rübergehüpft. Schön, dass ihr weiter mit an Bord seid. Zum Anfang gleich mal was ganz Energiegeladenes. Jimmy Somerville trifft hier Töne, ja, die ich nur erreiche, wenn ich zum Beispiel auf einen Legostein meines Neffen trete. Eigentlich ist es ein 70er Disco-Hit, die Communards haben ihn aber so aufgebaut, pumpt, dass er in England zum meistverkauften Single des Jahres 1986 wurde. Don't leave me this way.

0: 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B-52, Love Shack.
1: In den 80er Jahren, da stand irgendwo in der Nähe von Athens in Georgia eine abgelegene Hütte. Der perfekte Rückzugsort für die Gruppe B-52s. Eines Tages kommen sie auf die Idee, diesem Ort ein kleines Denkmal zu setzen, in Form eines Songs namens Love Shack. Das Lied wird ein Klassiker, die Hütte nicht. Sie brennt 2004 bei einem Feuer ab.

0: Johnny Hates Jazz hier auf eurer Lieblings-80er-Station. 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
0: 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Hier bei mir geht's weiter mit OMG.
2: Talk.

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1: Heute am 10. Mai sagen wir Glückwunsch. Bono, der Sänger von U2, hat heute Geburtstag. Bono ist Jahrgang 1960 und hat in seiner langen Karriere gemeinsam mit seiner Band über 170 Millionen Tonträger verkauft. In Deutschland feiern Depeche Mode-Fans am 10. Mai 1984. Depeche Mode belegen nämlich heute und insgesamt für 3 Wochen Platz 1 der Charts mit diesem Song. People are People, ihre erste Nummer 1 in Deutschland.
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0: Dennis Williams mit Let's Hear It for the Boy. Ein Song, der einfach jedes Studio ein bisschen heller macht. Jetzt drehen wir den Scheinwerfer mal rüber zu unserem 80s Deutschradio. Online und in der App rund um die Uhr für euch da. Kleine Kostprobe, jetzt mit einem der wichtigsten deutschsprachigen Titel, wenn es um Rollenbilder und Gleichberechtigung geht. Ina Täter, die hat später mal gesagt, dass sie eigentlich gar nicht die große politische Anführerin sein wollte. Einfach Missstände benennen war ihr Anliegen, ohne gleich zur Bannerträgerin einer ganzen Bewegung zu werden.
1: Aber Agitation im Sinne von Bob Dylan, bei mir ist das wirklich momentan immer das Gefühl, wenn ich da oben hochgehe oder sauer bin, dann ist es in dem Moment. Und dass das so eine Agitation ist, also ich bin kein Messias, bin einfach Ina da oben.
0: Die Ina Täter Band, neue Männer, braucht das

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1: Im Studio Eileen Schallhorn. Russlands Präsident Putin hat Altkanzler Schröder als Vermittler im Ukraine-Krieg ins Spiel gebracht. Und das sorgt für Diskussionen. Die Bundesregierung spricht von einem Scheinangebot. Grüne und Linke sind gegen Putins Vorschlag oder zumindest skeptisch. Die AfD ist offen für einen Vermittlungsversuch. In Teneriffa läuft die Evakuierung des Kreuzfahrtschiffs, auf dem das Hunter-Virus ausgebrochen ist. Die Passagiere werden von Bord und direkt zu Flugzeugen gebracht, die sie in ihre Heimatländer zurückbringen. Auf dem Schiff waren 3 Menschen an dem Hunter-Virus gestorben. DGB-Chefin Fahimi warnt vor neuen Angriffen auf den Sozialstaat. Beim Bundeskongress des Deutschen Gewerkschaftsbundes sagte sie, es gebe Versuche, den 8-Stunden-Tag in Frage zu stellen oder soziale Sicherungssysteme auszuhöhlen. Der DGB werde da klare rote Linien ziehen.
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3: Sonne gibt's heute Nachmittag noch am längsten im Osten. Sonst hängen viele Wolken am Himmel. Und in den Bergen kann ab und zu ein Schauer oder ein Gewitter runterkommen. Richtung Abend wird's dann im Südwesten deutlich nasser, da sind auch kräftige Gewitter dabei. Dazu liegen die aktuellen Höchstwerte zwischen 13 und 26 Grad. Morgen wird's meist grau mit Regen und ein paar Gewittern, maximal bis 20 Grad.
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4: Kurz nach 4, Boris hier. Wir sind mitten im Muttertag, also an alle Mamas da draußen. Ihr seid großartig. Und jetzt gibt's eine Frau hier, die nicht nur musikalisch Power hat, sondern selbst Mutter ist und immer wieder erzählt hat, wie sehr ihre Familie sie erdet. Gloria Estefan, sie hat viele ihrer größten Hits geschrieben, während sie gleichzeitig Mutter war. Und sie selbst sagt, dass ihr Sohn Naib ihr damals geholfen hat, den Fokus zu behalten und nicht im Tour-Chaos irgendwie unterzugehen. Familie war für sie immer ein Ruhepol, auch in den wildesten Karrierephasen. Hier ist sie jetzt mit ihrer Miami Sound Machine und Rhythm's Gonna Get Ya.

0: Wenn er singt, verschwindet alles andere. Katharina Frank von den Rainbirds über Prince, When Doves Cry.
1: Also ich war ein riesen Prince-Fan. Ich habe zweimal ihn gesehen in einem riesigen Stadion und hatte trotzdem das Gefühl, der singt nur für mich. Der sieht mich, obwohl ich da in der Masse stehe. Und die gesamte Performance ist tatsächlich für mich als Person, die dort in der Masse steht. Und das ist einfach

Start mit Sit and Wait. Da geht's ja wohl ums Warten und apropos Geduld. Heute lohnt es sich mal kurz innezuhalten, denn wir feiern einen echten Giganten der Musikgeschichte. Bono wird 66. Happy Birthday. Ja, der Mann, der seit den späten 70ern mit U2 die größten Bühnen der Welt bespielt und auch unzählige Preise eingeheimst hat. Von With or Without You bis One. Seine Stimme ist ja nun längst ein Stück Popkultur und einer der Songs, der U2 international definiert hat, der kommt jetzt, eine Nummer, die 1983 erschienen ist und bis heute zu den wichtigsten politischen Rocksongs zählt. Bono, der hat den Song anfangs gar nicht so gerne live gesungen, sagte mal, er wolle nicht der große moralische Zeigefinger sein, nur jemand, der Missstände anspricht, ohne sich irgendwie selbst zum Prediger zu machen. Sunday, Bloody Sunday.

dabei? Prince, You Got the Look. Eingewortet von Achim aus Hannover über die 80s,

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1: Michael Stipe überrascht mit fetten News. Ja, der ehemalige R.E.M.-Frontmann bringt noch dieses Jahr sein allererstes Solo-Album raus. In der amerikanischen Late Show performte er seinen neuen Track The Rest of Ever schon live und machte diese Ankündigung dann ganz nebenbei höchstpersönlich. Aktuell feilt er noch an den letzten Lyrics und wird dabei richtig kreativ. Ein Song zum Beispiel soll auf dem Sound eines Baumes aus seinem Garten basieren, der sich selbst quasi zuhört. Klingt laut Stipe ein bisschen wie Daft Punk. Wir sind sehr gespannt. Auch ein Sea Shanty soll auf diesem Album landen. Ja, und die coolsten 80s-Songs von R.E.M., wie zum Beispiel die Songs It's the End of the World, As I Know It oder The One I Love, das Ganze hört ihr auch jederzeit über unser Alternative Radio in der kostenlosen 80s-80s-Sender-App oder auf unserer Homepage. 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

Im Herbst gehen sie nochmal auf eine kleine Konzerttour, die Jeremy Days mit Rome Wasn't Built in One Day. Eine Nummer, die uns jedes Mal daran erinnert, dass gute Dinge eben ein bisschen Zeit brauchen, auch wenn wir es manchmal gern schneller hätten. Jetzt wechseln wir mal rüber zu unserem 80s Rock Radio, online und in der App rund um die Uhr für euch da. Sega, das ist eine Gruppe, die in den 80ern gezeigt hat, wie man Rock und Synthi-Sound verbinden kann. Sie waren auch eine der ersten Bands, die ganz konsequent mit Konzeptalben gearbeitet haben. Viele ihrer Songs, die erzählen ja miteinander verbundene kleine Geschichten. Fans sprechen bis heute vom Sega-Universum. Hier sind sie mit On the Loop.

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1: Im Studio Eileen Schallhorn. Altkanzler Schröder als Vermittler im Ukraine-Krieg? Die Bundesregierung hat diesen Vorschlag von Kreml-Chef Putin als Scheinangebot bezeichnet. Die SPD ist sich bei dem Thema uneins. Der Außenpolitiker Ahmetovic sagte dem Spiegel, jedes Angebot müsse geprüft werden, wie verlässlich es ist. Wer eine Frau tötet, weil sie eine Frau ist, soll künftig leichter als Mörder verurteilt werden. Bundesjustizministerin Hubig will das Strafrecht bei Femiziden verschärfen. Viel zu oft würden solche Taten noch als Totschlag gewertet, sagte sie in der Bild am Sonntag. Und darauf gibt es niedrigere Strafen. Die Menschen in Deutschland müssen sich im Moment keine Sorgen machen, dass Gas knapp wird. Der Iran-Krieg mache den Handel gerade schwerer, sagte der Chef der Bundesnetzagentur Müller dem RND. Trotzdem könne man die großen Gasspeicher innerhalb von 30 Tagen füllen.
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3: Viele Wolken bestimmen gerade den späten Nachmittag. Nur im Osten und Südosten hält sich länger die Sonne. Und erst in den Bergen kommt mal ein Schauer oder ein Gewitter runter. Später im Südwesten deutlich öfter und teils kräftig. Dazu liegen die aktuellen Top-Werte zwischen 13 und 26 Grad. Morgen dann meist grau und immer wieder Regen. Dazu ab und zu Gewitter, maximal um die 20 Grad.
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4: Kurz nach 5 am Sonntag, ich bin Boris Reyes, grüße euch und natürlich steht überall der Muttertag im Kalender. Aber ein kleiner Blick hier, mal eben in die Liste der kuriosen Feiertage. Heute ist außerdem der Tag der sauberen Küche und der Tag der kleinen Gefälligkeiten. Also ich finde, das passt irgendwie ganz gut zusammen. Erst Mama feiern, dann vielleicht die Küche aufräumen und ihr einen Gefallen tun. Das nenne ich mal eine echte Win-Win-Situation. Und jetzt gibt's Musik von den Pointer Sisters, die auch perfekt zu einem Tag voller guter Laune passt. Die Pointers, die haben immer erzählt, dass sie im Studio genauso viel Spaß hatten wie wir heute beim Hören. Hier sind sie mit I'm so excited.

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1: Mitte der 80er stehen Godly and Cream eigentlich hinter der Kamera und nicht am Mikrofon. Trotzdem wird ihr Song Cry ihr größter Hit. Das liegt auch am legendären Video, das eigentlich nur der Notfallplan ist, nachdem zwei Eiskunstlaufstars absagen. 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
0: 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Hier sind Yellow.

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1: Heute am 10. Mai sagen wir Glückwunsch. Bono, der Sänger von U2, hat heute Geburtstag. Bono ist Jahrgang 1960 und hat in seiner langen Karriere gemeinsam mit seiner Band über 170 Millionen Tonträger verkauft. In Deutschland feiern Depeche Mode-Fans am 10. Mai 1984. Depeche Mode belegen nämlich heute und insgesamt für 3 Wochen Platz 1 der Charts mit diesem Song. People are People, ihre erste Nummer 1 in Deutschland.
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0: wunderschön, atmosphärisch, typisch, aha, Hunting High and Low. So, jetzt wechseln wir mal rüber zu einer Formation, die in den frühen 80ern etwas geschafft hat, was das US-Radio bis dahin kaum kannte. Grenzen aufweichen. Damals gab es fast nur rein weiße oder rein schwarze Radiostationen. Erst Bands wie Earth, Wind & Fire, die Commodores und auch Kool & The Gang, die haben diese Trennung aufgebrochen mit einem Sound, der einfach alle erreicht hat.
1: I guess you can say to some degree, along with Earth, Wind & Fire, Lionel Richie, Stevie Wonder, Commodores, and the various other groups. So I think we contribute to that. Yeah. Our approach has been universal in terms of our music anyway. We try to reach as many people as we can.
0: Ja, da haben sie wirklich sehr viele Leute erreicht. In ihrer Karriere haben sie über 70 Millionen Platten verkauft. Und trotzdem sagen sie bis heute, dass ihr größter Erfolg nicht ein einzelner Hit war, sondern die Tatsache, dass ihre Musik Menschen zusammengebracht hat, die vorher in ziemlich getrennten Welten unterwegs waren. Genau diesen Mix hört ihr auch hier bei uns rund um die Uhr im 80s Soul Radio, online und in der App. Kool & The Gang hier mit Stand Up and Sing, baby.

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1: Im Studio Eileen Schallhorn. Russlands Präsident Putin hat Altkanzler Schröder als Vermittler im Ukraine-Krieg ins Spiel gebracht. Und das sorgt für Diskussionen. Die Bundesregierung spricht von einem Scheinangebot. Grüne und Linke sind gegen Putins Vorschlag oder zumindest skeptisch. Die AfD ist offen für einen Vermittlungsversuch. DGB-Chefin Fahimi warnt vor neuen Angriffen auf den Sozialstaat. Beim Bundeskongress des Deutschen Gewerkschaftsbundes sagte sie, es gebe Versuche, den 8-Stunden-Tag in Frage zu stellen oder soziale Sicherungssysteme auszuhöhlen. Der DGB werde da klare rote Linien ziehen. Europa-League-Finalist Freiburg hat in der Bundesliga gegen den HSV eine Niederlage hinnehmen müssen. Die Hamburger gewannen zu Hause mit 3:2. Freiburg bleibt in der Tabelle dennoch vorerst auf Platz 7 und würde sich damit erneut fürs internationale Geschäft qualifizieren.
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3: Wolkig geht's durch den Abend und es ziehen immer mehr Wolken auf. Dazu kommen von Süden her Gewitter, teilweise kräftig, und der Regen wird stellenweise auch mal länger und richtig heftig. In der Nacht fallen die Temperaturen auf 13 bis 2 Grad. Morgen dann viele Wolken, immer wieder Regen und Schauer, später auch mal Gewitter, dazu maximal um die 20 Grad. Und an der Küste wird's mit Sturmböen

Es ist kurz nach 18 Uhr, heute am Muttertag. Und da passt auch unser Madönchen perfekt ins Programm. Eine Frau, die nicht nur Popgeschichte geschrieben hat, sondern auch privat eine echte Power-Mama ist. Mutter von insgesamt 6 Kindern. Wow, 2 leiblichen und 4 adoptierten. Sie hat immer wieder gesagt, dass ihre Familie ihr wichtigster Halt ist und dass Mutterschaft sie genauso geprägt hat wie ihre Karriere. Und ja, auch Pop-Ikonen müssen manchmal Hausaufgaben ihrer Kinder so ein bisschen kontrollieren, obwohl ich mir das bei ihr ziemlich schwer vorstellen kann. Auf jeden Fall ist sie jetzt hier mit Gospel-Verstärkung, Like a Prayer.

0: Inbegriff von Spaß und guter Laune. Thomas Anders von Modern Talking über Whitney Houston. I wanna dance with somebody.
1: Das war so eine für mich so eine unbändige Lebensfreude, die dieser Song ausgedrückt hat. Es ist für mich auch vielleicht aufgrund des Videos, also die Erinnerung an Whitney Houston, in diesem Pink und so dieses Quirlige, das ist für mich musikalisch und optisch spiegelt das die 80er wieder.
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Es war ein Moji Special. Ich finde, die konnten immer ganz elegant so zwischen Pop und Funky Sound balancieren. Heute lohnt sich mal ein Blick hier auf den Kalender, denn wir feiern den 66. Geburtstag von Bono. Herzlichen Glückwunsch. Seit Ende der 70er, da prägt er mit U2 die Pop- und Rockwelt wie kaum ein anderer. Stadiontouren, ikonische Songs, unzählige Auszeichnungen. Ja, und parallel dazu noch sein jahrzehntelanges Engagement für soziale Themen. Eine Karriere, ja, die weit über Musik hinausgeht. Jetzt einer der U2-Songs, damit sind sie dann endgültig in die Liga der ganz Großen katapultiert worden. Produzent Brian Eno scherzt immer so ein bisschen, man solle das ganze Band löschen und neu anfangen, da sie bei den Aufnahmen wirklich verzweifelten. Zum Glück hat es niemand getan, sonst wäre einer der größten U2-Momente nie entstanden. Ne? Where the streets have no name, hier bei LTZ.

0: Ein Beastie Boy rockt ein Frankfurter Museum. Ja, Beastie Boys Legende Mike D. nämlich. Er mischt jetzt die Kunstszene auf. Im Jüdischen Museum Frankfurt ist er künstlerischer Leiter der Ausstellung Mishpocha und bringt dort Musik, Kunst und Community zusammen. Im Fokus steht die Familie, aber nicht nur die klassische. Es geht auch um Wahlfamilien und kreative Verbindungen, wie man sie aus Bands kennt. Genau das spiegelt sich auch in der Ausstellung. Hip-Hop, Punk und Performances treffen da auf visuelle Kunst und ein interaktives Live-Studio, in dem ihr selbst Beats bauen könnt. Ja, die Ausstellung läuft noch bis Ende September und die besten Rap- und Hip-Hop-Tracks dazu, die bekommt ihr natürlich hier bei uns bei 80s rund um die Uhr, entweder in der Sender-App oder auf 80s.de in unserem offiziellen Hip-Hop-Radio.
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extra für die heiße Kussszene in Top Gun komponiert. Berlin mit Take My Breath Away. So, es geht langsam auf 7 zu. 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Und da habe ich jetzt mal was für euch von einem Künstler, der die 80er nicht nur geprägt, sondern richtig veredelt hat. Mark Almond. Diese Nummer war übrigens der erste Song seiner Solo-Karriere, der gleich in mehreren Ländern gleichzeitig in die Charts eingestiegen ist. Ein echter Überraschungserfolg. Hier ist er, Mark Almond, in der Maxi-Version von Tears Run Rings.

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1: Im Studio Lisa Schwarzkopf. Russlands Präsident Putin hat Altkanzler Schröder als Vermittler im Ukraine-Krieg ins Spiel gebracht. Und das sorgt für Diskussionen. Die Bundesregierung spricht von einem Scheinangebot. Grüne und Linke sind gegen Putins Vorschlag oder zumindest skeptisch. Die AfD ist offen für einen Vermittlungsversuch. Nach dem Hunter-Virus-Ausbruch mit 3 Toten wird das betroffene Kreuzfahrtschiff evakuiert. Das Schiff war heute früh vor Teneriffa angekommen. Nach und nach werden die Passagiere von Bord und dann per Flugzeug in ihre Heimatländer gebracht. Das Ansteckungsrisiko sei gering, heißt es von der WHO. Bundesjustizministerin Hubig will bei der Mietpreisbremse nachschärfen. Vor allem die Strafen bei absichtlichen Verstößen sollen härter werden, so Hubig in der Bild am Sonntag. Bisher müssen Vermieter nur die zu hohe Miete zurückzahlen, wenn sie absichtlich gegen die Mietpreisbremse verstoßen. Europa-League-Finalist Freiburg hat in der Bundesliga gegen den HSV eine Niederlage hinnehmen müssen. Die Hamburger gewannen zu Hause mit 3:2. Freiburg bleibt in der Tabelle dennoch vorerst auf Platz 7 und würde sich damit erneut fürs internationale Geschäft qualifizieren.
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3: Wolkig geht's durch den Abend und es ziehen immer mehr Wolken auf. Dazu kommen von Süden her Gewitter, teilweise kräftig, und der Regen wird stellenweise auch mal länger und richtig heftig. In der Nacht fallen die Temperaturen auf 13 bis 2 Grad. Morgen dann viele Wolken, immer wieder Regen und Schauer, später auch mal Gewitter, dazu maximal um die 20 Grad. Und an der Küste wird's mit Sturm

19 Uhr durch, Mr. Bass hier für euch am Mikro. Und ja, der Sonntagabend ist da, dieses kleine, kostbare Stück Wochenende, das man gerne festhält, wie Sand in der Hand. Egal, ob ihr gerade entspannt oder auf dem Sofa liegt, noch unterwegs seid oder versucht, die letzten Stunden noch so ein bisschen zu strecken. Musikalisch geht's jetzt hier mal zu einer Band, die wie kaum eine andere für ganz große Emotionen steht. Foreigner. Diese Nummer war ursprünglich viel düsterer angelegt, bis Produzent Mick Jones den Refrain mal komplett erstmal umschrieb, um ihm diesen kraftvollen, fast hymnischen Charakter zu geben. Gute Entscheidung, wie wir jetzt hören werden. That was yesterday.

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0: Fergal Sharkey mit Good Heart. Ja, Pfingsten rückt näher und Leipzig macht sich bereit für den alljährlichen Farbwechsel.
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0: 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Hier bei mir geht es jetzt erstmal weiter mit einer Portion Soul von Gwen Guthrie.

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1: Heute am 10. Mai sagen wir Glückwunsch. Bono, der Sänger von U2, hat heute Geburtstag. Bono ist Jahrgang 1960 und hat in seiner langen Karriere gemeinsam mit seiner Band über 170 Millionen Tonträger verkauft. In Deutschland feiern Depeche Mode-Fans am 10. Mai 1984. Depeche Mode belegen nämlich heute und insgesamt für 3 Wochen Platz 1 der Charts mit diesem Song. People are People, ihre erste Nummer 1 in Deutschland.
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so ein Song, der jedes Mal mitten ins Herz fährt. Tracy Chapman mit Fast Car. Diese Mischung aus Melancholie und Hoffnung, das kann einfach nur Tracy. Jetzt noch ein kleiner Leckerbissen von Kaja Gugu aus dem 80s Wave Radio, das ihr online und auch über die Sender-App empfangt. Viele kennen sie natürlich wegen Too Shy Shy Hush Hush. Aber diese Nummer hier zeigt, dass da musikalisch viel mehr bei denen drin steckte. Hier wurden sie noch melodiöser. Ein Sound, der dann später typisch auch für ihre Live-Shows wurde. Ich sag jetzt schon mal, macht's euch schön, kommt gut durch die Woche und wir hören uns am Donnerstag hier wieder, am Vatertag. Bye bye, hang on now.

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1: Im Studio Lisa Schwarzkopf. Altkanzler Schröder als Vermittler im Ukraine-Krieg. Die Bundesregierung hat diesen Vorschlag von Kreml-Chef Putin als Scheinangebot bezeichnet. Die SPD ist sich bei dem Thema uneins. Der SPD-Außenpolitiker Achmetowitsch sagte dem Spiegel, jedes Angebot müsse geprüft werden, wie verlässlich es ist. DGB-Chefin Fahimi warnt vor neuen Angriffen auf den Sozialstaat. Beim Bundeskongress des Deutschen Gewerkschaftsbundes sagte sie, es gäbe Versuche, den 8-Stunden-Tag in Frage zu stellen oder soziale Sicherungssysteme auszuhöhlen. Der DGB werde da klare rote Linien ziehen. Der Ärzteverband Marburger Bund fordert schärfere Regeln beim Verkauf von Alkohol. Schnaps und Likör sollen nur noch in speziellen Alkoholshops zu kaufen sein und nicht mehr in Supermärkten oder Tankstellen, so die Ärztevertreter. So sollen vor allem junge Menschen besser geschützt werden. Der Abstiegs-Showdown in der Fußball-Bundesliga ist perfekt. Heidenheim hat einen 3:1-Sieg gegen Köln geholt und ist vor dem letzten Spieltag jetzt punktgleich mit den Abstiegskonkurrenten St. Pauli und Wolfsburg. Zuvor hatte der HSV noch gegen Europa-League-Finalist Freiburg mit 3:2 gewonnen.
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3: Wolkig geht's durch den Abend und es ziehen immer mehr Wolken auf. Dazu kommen von Süden her Gewitter, teilweise kräftig. Und der Regen wird stellenweise auch mal länger und richtig heftig. In der Nacht fallen die Temperaturen auf 13 bis 2 Grad. Morgen dann viele Wolken, immer wieder Regen und Schauer, später auch mal Gewitter. Dazu maximal um die 20 Grad. Und an der Küste wird's mit Sturmböen ungemütlich.

Punkwurzel und zum Chartbreaker. Steve Norman von Spandau Ballet über Billy Idol, Eyes Without a Face. Bevor Billy Idol solo berühmt wurde, war ich ein riesiger Fan von Generation X. Ich habe damals jede Punkband gesehen, aber Generation X hatte für mich die besten Songs und die beste Energie. Billy Idol hat es geschafft, diese Wurzeln mitzunehmen und daraus eine ganz eigene Karriere zu machen. Eyes Without a Face steht für mich genau für diesen Schritt. 80s, 80s.

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1: Im Studio Lisa Schwarzkopf. Für CSU-Chef Söder ist die 1.000 € Entlastungsprämie vom Tisch. Das hat er in der ARD erklärt. Der Bundesrat hatte das Vorhaben am Freitag gestoppt. Die schwarz-rote Bundesregierung will jetzt über das weitere Vorgehen beraten. Söder spricht sich für Entlastungen über eine Einkommenssteuerreform aus. Russlands Präsident Putin hat Altkanzler Schröder als Vermittler im Ukraine-Krieg ins Spiel gebracht. Und das sorgt für Diskussionen. Die Bundesregierung spricht von einem Scheinangebot. Grüne und Linke sind gegen Putins Vorschlag oder zumindest skeptisch. Die AfD ist offen für einen Vermittlungsversuch. Wer eine Frau tötet, weil sie eine Frau ist, soll künftig leichter als Mörder verurteilt werden. Bundesjustizministerin Hubig will das Strafrecht bei Femiziden verschärfen. Viel zu oft würden solche Taten noch als Totschlag gewertet, sagt sie in der Bild am Sonntag. Und darauf gibt es niedrigere Strafen. Der Abstiegs-Showdown in der Fußball-Bundesliga ist perfekt. Heidenheim hat einen 3:1-Sieg gegen Köln geholt und ist vor dem letzten Spieltag jetzt punktgleich mit den Abstiegskonkurrenten St. Pauli und Wolfsburg. Zuvor hatte der HSV noch gegen Europa-League-Finalist Freiburg mit 3:2 gewonnen.
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3: Viele Wolken sind heute Abend noch am Start. Dazu gehen besonders südlich von Mosel und Main weiter Schauer und Gewitter runter. Im Westen wird daraus später auch mal längerer Regen, der dann rüber Richtung Nordosten zieht. In der Nacht kühlt's runter auf 13 bis 2 Grad. Morgen bleibt's oft grau und nass mit Regen und Gewittern. An der Nordseeküste später auch mal Schauer, maximal bis

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1: Robin Beck will unbedingt Popstar werden und landet erstmal bei Werbejingles. 1988 ändert einer dieser Spots alles und macht ihre Stimme weltberühmt. 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
1: Im Studio Hanna Messerschmidt. Für CSU-Chef Söder ist die 1.000-Euro-Entlastungsprämie vom Tisch. Das hat er in der ARD erklärt. Der Bundesrat hatte das Vorhaben am Freitag gestoppt. Die schwarz-rote Bundesregierung will jetzt über das weitere Vorgehen beraten. Söder spricht sich für Entlastungen über eine Einkommenssteuerreform aus. Russlands Präsident Putin hat Altkanzler Schröder als Vermittler im Ukraine-Krieg ins Spiel gebracht und das sorgt für Diskussionen. Die Bundesregierung spricht von einem Scheinangebot. Grüne und Linke sind gegen Putins Vorschlag oder zumindest skeptisch. Die AfD ist offen für einen Vermittlungsversuch. In Teneriffa läuft die Evakuierung des Kreuzfahrtschiffs, auf dem das Hunter-Virus ausgebrochen ist. Die Passagiere werden von Bord und direkt zu Flugzeugen gebracht, die sie in ihre Heimatländer zurückbringen. Auf dem Schiff waren 3 Menschen an dem Hunter-Virus gestorben. Spannung pur im Abstiegskampf der Fußball-Bundesliga. Nach einem 3:1-Sieg gegen Köln ist Heidenheim jetzt punktgleich mit dem Abstiegskonkurrenten St. Pauli und Wolfsburg. Union Berlin hat ebenfalls mit 3:1 gegen Mainz gewonnen und der HSV besiegte Freiburg mit 3:2.
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3: Viele Wolken sind heute Abend noch am Start. Dazu gehen besonders südlich von Mosel und Main weiter Schauer und Gewitter runter. Im Westen wird daraus später auch mal längerer Regen, der dann rüber Richtung Nordosten zieht. In der Nacht kühlt's runter auf 13 bis 2 Grad. Morgen bleibt's oft grau und nass mit Regen und Gewittern. An der Nordseeküste später auch mal Schauer, maximal bis 20 Grad.

0: ganz neuer Frauentyp, der mich inspiriert hat. Rale Oberpichler von Paso Doble über Eurythmics. Sweet Dreams. Sweet Dreams are
1: 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Als ich die Eurythmics das erste Mal gesehen habe, da hat's mich einfach umgehauen. Annie Lennox ist für mich ein absoluter Umbruch gewesen. Dieser neue Frauentyp, ganz androgyn, ganz zurückgenommen, unglaublich intensiv, die Augen, toll. Das war so der Startschuss für mich, wegzukommen von diesem Girly-mäßigen, sondern einfach Mensch sein. Ich fand das so toll. Und dann natürlich auch noch die Musik. Wow!
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1: Im Studio Hanna Messerschmidt. Nach dem tödlichen Hunter-Virus-Ausbruch auf einem Kreuzfahrtschiff im Atlantik sind 4 deutsche Passagiere jetzt im niederländischen Eindhoven gelandet. Sie sollen hier in Quarantäne und dann wieder nach Hause kommen. Insgesamt waren 26 Personen an Bord des Sonderflugs, alle ohne Symptome. CSU-Chef Söder hat der Entlastungsprämie für Arbeitnehmer eine Absage erteilt. Für ihn sind die Pläne nach dem Nein des Bundesrats vom Tisch, so Söder in der ARD. Am Dienstag kommen Union und SPD im Koalitionsausschuss zusammen, um über das weitere Vorgehen zu beraten. Altkanzler Schröder als Vermittler im Ukraine-Krieg. Die Bundesregierung hat diesen Vorschlag von Kreml-Chef Putin als Scheinangebot bezeichnet. Die SPD ist sich bei dem Thema uneins. Der SPD-Außenpolitiker Armetovic sagte dem Spiegel, jedes Angebot müsse geprüft werden, wie verlässlich es ist. In den Sonntagsspielen der Fußball-Bundesliga hat es folgende Ergebnisse gegeben. Heidenheim-Köln 3:1, Mainz-Union Berlin 1:3 und HSV Freiburg 3:2.
2: Mit KI-Support. Viele Wolken sind heute Abend noch am Start. Dazu gehen besonders südlich von Mosel und Main weiter Schauer und Gewitter runter. Im Westen wird daraus später auch mal längerer Regen, der dann rüber Richtung Nordosten zieht. In der Nacht kühlt's runter auf 13 bis 2 Grad. Morgen bleibt's oft grau und nass mit Regen und Gewittern. An der Nordseeküste später auch mal Schauer, maximal bis 20 Grad.

0: 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Duran Duran, View to a Kill.
1: John Taylor von Duran Duran ist ein riesengroßer Fan von James Bond. Als er auf einer Party den legendären Bond-Produzenten Albert Broccoli entdeckt, sieht er seine Chance. Wann engagiert er endlich mal jemanden Ernstzunehmenden für einen Bond-Song? Fragt Taylor frech und redet so lange auf Broccoli ein, bis der einknickt. Duran Duran dürfen den Titelsong für den nächsten Bond-Film schreiben. A View to a Kill.

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1: Im Studio Hanna Messerschmidt. 26 Passagiere und Besatzungsmitglieder des evakuierten Hunter-Virus-Kreuzers sind mit einem Sonderflug in den Niederlanden angekommen. Unter den Insassen waren auch 4 Deutsche. Die sollen laut Medienberichten erstmal nach Frankfurt und dann in die jeweiligen Bundesländer gebracht werden. Für CSU-Chef Söder ist die 1.000 € Entlastungsprämie vom Tisch. Das hat er in der ARD erklärt. Der Bundesrat hatte das Vorhaben am Freitag gestoppt. Die schwarz-rote Bundesregierung will jetzt über das weitere Vorgehen beraten. Söder spricht sich für Entlastungen über eine Einkommenssteuerreform aus. DGB-Chefin Fahimi warnt vor neuen Angriffen auf den Sozialstaat. Beim Bundeskongress des Deutschen Gewerkschaftsbundes sagte sie, es gebe Versuche, den 8-Stunden-Tag in Frage zu stellen oder soziale Sicherungssysteme auszuhöhlen. Der DGB werde da klare rote Linien ziehen. Spannung pur im Abstiegskampf der Fußball-Bundesliga. Nach einem 3:1-Sieg gegen Köln ist Heidenheim jetzt punktgleich mit dem Abstiegskonkurrenten St. Pauli und Wolfsburg. Union Berlin hat ebenfalls mit 3:1 gegen Mainz gewonnen und der HSV besiegte Freiburg mit 3:2.
2: Mit KI-Support. Viele Wolken sind heute Abend noch am Start. Dazu gehen besonders südlich von Mosel und Main weiter Schauer und Gewitter runter. Im Westen wird daraus später auch mal längerer Regen, der dann rüber Richtung Nordosten zieht. In der Nacht kühlt's runter auf 13 bis 2 Grad. Morgen bleibt's oft grau und nass mit Regen und Gewittern. An der Nordseeküste später auch mal Schauer, maximal bis 20 Grad.
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3: Okay, das sind also diese Jungs. Sie kommen aus dieser kleinen Stadt, diesem Vorort von London, namens Basildon. Und sie haben Lust auf Musik machen und eine Band sein. Und sie wollen experimentieren mit Sounds, mit Synthesizers und mit sich selbst. Wie wir alle wissen, diese Band heißt Depeche Mode. Und sie haben es geschafft, aus der Kleinstadt kommend zu einer Band zu werden, die die Welt erobert hat. In ihrem Repertoire sind Songs, die Millionen von Menschen mitsingen können und die für viele wichtig sind. Doch sie haben einen hohen Preis dafür bezahlt, denn auf ihren Höhepunkt wären sie um ein Haar aneinander zerbrochen. Ich spreche von den Jahren 1995 und 96. Aber sie haben es geschafft. Sie sind aus der Krise auferstanden und dann... Ja, was eigentlich? Was haben Depeche Mode in den letzten 25 Jahren seit ihrer großen Krise gemacht? Ich meine, sie machen immer noch erfolgreiche Alben, sie verkaufen immer noch jedes Stadion in Windeseile aus. Aber so viel, wie wir vielleicht mittlerweile wissen über die Anfangszeiten der Band oder über die Erfolge bis zum Höhenflug oder welche Insider-Infos wir über ihre Krisen wissen, so wenig weißt du wahrscheinlich auch über die längste Zeit der Bands Geschichte. Die Zeit ab Mitte der 90er bis heute. Ich bin Mark Reeder und in dieser Folge geht es um die für viele unbekannteste Phase der Band und um die Frage, wieso diese Band nach so vielen Jahrzehnten immer noch Stadien füllt und Nummer 1 Alben veröffentlicht.
4: Ich hatte nämlich irgendwann mal mir irgendwie überlegt, hey, die Band, die ist so erfolgreich in Deutschland, aber die haben weder hier noch irgendwie ein Echo bekommen ever oder irgendwie eine andere Auszeichnung. Die waren auch noch nicht bei der größten deutschen abendlichen Samstagabend-Unterhaltungsshow. Ja, nämlich Wetten, dass. Dann haben wir uns irgendwie nochmal gewartet, bis ein akzeptabler Song rauskam, den man irgendwie im Samstagabendprogramm auch den Leuten zumuten konnte. Und das war Precious.

0: Bevor wir richtig einsteigen, muss ich euch Anne Haffmanns nochmal richtig vorstellen, die ihr in einigen der vorherigen Folgen schon gehört habt. Anne hat für Mute Records gearbeitet, also der Plattenfirma, die Depeche Mode lange unter Vertrag hatte. Sie wird euch nachher noch erzählen, wie ein Auftritt bei der TV-Show Wetten, dass als nächtliche Party im Hotelpool endet. Anne wurde kurz nach der großen Krise, nach dem beinahe Tod von Dave, zur deutschen Betreuerin der Band. Angefangen hatte Annes Zusammenarbeit mit der Band 1997.
1: Das erste Album, was ich gearbeitet habe, Ultra, was dann 97 rausgekommen ist. Ich habe die Band quasi vom Flughafen abgeholt und dann sind wir zusammen in das Hotel gefahren, wo wir dann die nächsten 2 Tage verbracht haben und die Promo gemacht haben.
0: Als Anne hier in unsere 80s Studios für das Interview kam, da war klar, dass sie richtig Lust hatte, nochmal über ihre Zeit mit Depeche Mode zu sprechen. Anne hat mit vielen großen Stars gearbeitet, aber zu Depeche Mode hatte sie wohl immer ein ganz besonderes Verhältnis.
1: Ich kannte sie quasi natürlich nur aus den Medien, wobei ich überhaupt gar kein Fan von der Musik war. Irgendwie war Depeche Mode war für mich viel zu viel Synths, viel zu poppig auch. Irgendwie, die waren ja dann auch sehr erfolgreich und das fand ich als Indie-Kid irgendwie eher so ehrenrührig, wenn man erfolgreich ist. Ich war so, wie finden die das jetzt? Aber die fanden das total super. Die haben seitdem haben die immer meinem Urteil total vertraut, weil sie halt genau gewusst haben, ich schmier ihnen keinen Honig um den Mund.
0: Dass Andy, Dave und Martin sich 1996 überhaupt wieder zusammenraufen konnten und ins Studio gehen, ist ein Wunder. Immer wieder mussten die Aufnahmen abgebrochen werden, weil Dave nach seinem Quasi-Tod Ende Mai noch so schwach war. Dann war da der Ausstieg von Alan. Er war der mit dem Musikwissen. Er war der Musiker der Band. Die Jungs fanden Tim Simonon, ein Freund aus alten Zeiten, der schon den einen oder anderen Remix von Depeche Mode Songs produziert hatte. In einem Interview hat Andy mal gesagt, dass Tim ihnen in diesem Moment sehr geholfen hat. Dave erholte sich langsam. Er machte einen strikten Drogenentzug und zog in diesem Zeitraum nach New York. Fletch hat mal gesagt, dass Dave Interviews gerne als Therapieersatz nutzt. Das kann auch Anna bestätigen, die damals ganz besonders auf Dave aufpassen musste.
1: Da musste ich ihn auch manchmal retten, weil das ist halt irgendwie schwierig, wenn also ein frisch recoverter Junkie sozusagen hat ein großes Mitteilungsbedürfnis über seine Drogensucht. Und ich musste häufig mal sagen so, Dave, das müssten wir den Journalisten jetzt und nicht unbedingt sagen, das kannst du mir erzählen, aber vielleicht nicht irgendwie öffentlich machen, weil das war am Anfang wirklich noch ganz stark in seinem Kopf.
0: Dave kam jetzt auch wieder in die London Abbey Road Studios für die Aufnahmen zu Ultra. Er hatte sogar eine Gesangslehrerin zur Seite gestellt, die seine Stimme wieder zu Kräften brachte. Anfang Februar 1997 kam dann die Vorab-Single des Albums raus.
2: Meine Freundin rief mich an und sagte, du, mach Fritz an, Fritz Radio. Okay, ich also Fritz angemacht und hörte quasi noch die zweite Hälfte von Barrel of the Gun. Und das war der absolute Hammer. So wie immer, wow, die Band ist wieder zurück und endlich. Und eigentlich hast du fast angefangen zu weinen und dachtest noch vielleicht so ein bisschen, dieses Barrel of the Gun klingt ja auch ganz schön hart, aber naja, scheißegal, die sind wieder da.

erinnere mich, als Sven Röhrig von Dreiphase die ehrenvolle Aufgabe bekam, Barrel of a Gun zu remixen. Nach ein paar Wochen, seine Freundin kam verzweifelt zu mir angerannt, weil sie meint, sie kann der Sound der Kickdrum nicht mehr ertragen. Stundenlang, Tag für Tag, nur der blöde Kickdrum. Trotzdem, ich habe spannend auf diese Single gewartet. Genauso wie Christian, der Depeche Mode-Fan. Ja, es war hart. Harte Musik für harte durchgemachte Zeiten. Und so sahen das damals wohl viele. Aber Ultra wurde ein echter Erfolg. Das Album landete in Deutschland, aber auch in England auf Platz 1. It's No Good wurde eine weitere große Hit aus dem Album.

0: Dave hat den Entstehungsprozess von Ultramal als Heilung beschrieben. Und ich denke, dass es so auch war. Fakt ist, wenn du durch so ein tiefes Tal gegangen bist wie Depeche Mode, dann kannst du danach nicht einfach so weitermachen wie vorher. Du kannst nicht jeden Morgen aufwachen, dir selbst erzählen, du bist ein großartiger Rockstar, um danach den Tag mit einer Flasche Jack Daniels, einer Nase Cokes oder einer Spritze zu beginnen. Das hält niemand durch und ist irgendwann auch albern, unverantwortlich oder tödlich. Die Band hat die vielen Erfolge und die wenigen harten Niederschläge geprägt. Erinnerst du dich noch, dass sie Anfang der 90er auf ihrer Tournee kaum miteinander gesprochen haben, in getrennten Limousinen zu ihren Auftritten gefahren sind und anschließend im Hotel Zimmer auf verschiedenen Etagen gebucht hatten? Okay, now listen to this. Anna beschreibt, wie sie das Tourleben mit Depeche Mode erlebt hat. Also nach der Krise.
1: Und so ein Touring ist für die ja auch so Standard. Das machen die halt, seit sie irgendwie 17 sind.
2: Ja, genau. Kids.
1: Und haben sich damit auch so gut arrangiert, dass sie dann immer, die laden immer verschiedene Leute auf Tour ein. Also entweder ihre Kinder oder ihre Frauen oder Frauen und Kinder, je nachdem, in welchen Konstellationen das gerade irgendwie funktioniert, oder ihre alten Schulfreunde. So erkläre ich mir, warum die Band so unglaublich auf dem Boden geblieben ist. Ja, weil die eben immer auch noch ihre alten Freunde von damals, aus der Schule und davor, aus dem Kindergarten teilweise hatten, die ihnen irgendwie gesagt haben, also wenn sie total durchdrehen, so ey, Martin, jetzt mach mal halt lang. Ja.
2: Ja.
1: Also das ist schon toll, weil das ist wirklich für eine Band, die so bekannt ist weltweit, ja, es ist erstaunlich, wie reizend, entzückend und kooperativ diese Band ist. Also wirklich jeder einzelne von denen so toll. Ja. Alle haben so ein bisschen ihre Macken und Zicken, aber man kann super mit denen arbeiten.
0: Sie nehmen sich also ein Stück Familie, Heimat und Geborgenheit auf ihre Reisen um die Welt mit. Das schließt vermutlich die Lücke zwischen einem rauschenden Konzert vor tausenden begeisterter Fans und der anschließenden Einsamkeit im Hotel viel besser auf, als Alkohol und Drogen es jemals konnten. Das ist an vielen Stellen gut für die Band und an anderen Stellen auch irgendwie schade, wie zum Beispiel Banddesigner Anton Corbin beschreibt.
3: In the old days, there was more time together. The last 10 years of maybe 20.
4: Früher haben wir mehr Zeit miteinander verbracht. Seit 10, fast 20 Jahren ist es mehr wie ein Termin, wenn wir Fotos machen. Wir hängen nicht mehr so viel miteinander ab.
3: I'm very free, I think.
4: Wenn wir heute Fotos machen, dann bin ich dabei sehr frei in meiner Ausgestaltung, aber es gibt weniger unbeobachtete Momente in meinen Aufnahmen. Alles ist viel genauer festgelegt, aber das ist bei U2 genauso. Wenn Leute älter werden, dann haben sie noch ein anderes Leben neben dem als Künstler.
0: Die Tatsache, dass die Band sich in dieser Zeit neu aufstellt, sich in ihrem Miteinander neu erfindet, kann man an eine Zahl festmachen. Der 4. Denn Depeche Mode funktionieren in einem bewährten 4-Jahres-Rhythmus. Also zumindest, wenn nicht gerade Pandemie ist. Aber ansonsten, tick-tock, tick-tock, funktioniert diese Band wie ein Uhrwerk. Alle 4 Jahre ein neues Album, danach Tournee, danach Pause. Warum dieser Rhythmus? Warum dieser kräftezehrende Welttournee?
5: Ich glaube, genau das ist es. Sich aus dem Weg gehen zu können, nicht mehr unbedingt diese Veröffentlichung-Kadenz aus der Frühzeit bringen zu müssen.
0: Das ist Jens, Depeche Mode-Fans sind 1983.
5: Das wissen wir alle. Spätestens ab 93 oder allerspätestens ab 2001 müssen die nichts mehr machen. Die müssen nichts mehr machen. Die könnten die Füße hochlegen und sich sonnen. Den ganzen Tag von früh bis spät. Aber ein Glück, die sind Vollblutmusiker. Die haben manchmal was zu sagen und wenn es halt nur alle 4 Jahre ist, und dann machen sie das. Und dann kommt auch manchmal noch ein Taler rum, weil sie dann auch noch eine super Tour dazu hinlegen. Ist doch in Ordnung.
0: Natürlich ist das in Ordnung. Und natürlich sind Depeche Mode echte Vollblutmusiker. Keine Frage. Und auch wenn das vor 20 Jahren nicht der entscheidende Faktor war, inzwischen hat das mit dem eher entspannten 4-Jahres-Rhythmus auch noch einen anderen Vorteil. Denn Martin, Dave und Andrew sind nicht mehr 22, wie mich Anna erinnerte.
1: Ich glaube, auch nur so kannst du das tatsächlich machen. Die sind alle an die 60.
2: Ja, genau.
1: Ja? Ja. Und ich meine, das sieht man nicht, wenn man im Olympiastadion steht.
0: Man denkt gar nicht dran.
1: Man denkt überhaupt nicht dran.
0: Gar nicht, ne?
1: Dass sie alle unsere, also von vielen Leuten irgendwie die Großväter sein können.
0: Der britische Bandbiograf Ian Gittins denkt, dass der lang anhaltende Erfolg der Band auch damit zu tun hat, dass sie ihren 4-Jahres-Rhythmus eisenhart durchgehalten haben, während sich andere achsige Bands in den Vorruhestand verabschiedet haben.
6: New Orders and Pet Shop Boys. And
7: New Order, die Pet Shop Boys, The Cure, die sind sozusagen im Vorruhestand. Die spielen gerne nochmal ein Retro-Set. The Cure haben ihr letztes Album vor 9 Jahren veröffentlicht und spielen sonst einfach als Headliner auf Festivals. Die Pesh Mode sind immer dran geblieben, haben es immer weiter versucht. Die sind nicht in so eine Art Midlife-Selbstgefälligkeit abgerutscht.
0: Gerade dieses Weitermachen, das Dranbleiben ist auch für Formel-1-Legende Peter Ilman ein wichtiger Punkt. Denn das gibt ihnen die Möglichkeit, sich immer wieder neu zu erfinden.
8: Das liegt sicherlich an der Wandelbarkeit der Band, also dass sie sich immer wieder neu erfunden haben. Das liegt an dem ganz unterschiedlichen Repertoire. Also ich Master and Servant heute ist was ganz anderes als Little Sixteen. Also es ist eine große Vielfalt in dieser Band. Und die Stücke sind heute noch, also finde ich, so hörbar, da merkt man nicht, dass sie alt sind. Das ist das ganz Besondere. Wenn man heute Depeche Mode-Stücke hört, für mich geht es jedenfalls so, dass ich dann glaube, ja, das hätte auch vor ein paar Jahren erst produziert werden können. Also sie sind mit der Zeit gegangen und in gewisser Hinsicht auch zeitlos. Und das ist das sehr Besondere.
0: Depeche Mode haben sich nach ihrem beinahe Ende auch musikalisch neu organisiert. Bereits für das Album Ultra und der Nachfolger Exciter Album hatte Dave Gahan eigene Songs geschrieben. Doch nur weil du der Sänger einer verdammt erfolgreichen Band bist, bedeutet das nicht, dass deshalb deine Songs mit Kusshand aufgenommen werden. Keine von Daves Songs schaffte es auf eines der Alben. Kein einziger. Sorry. Aber das lässt auch einen Dave Gahan nicht kalt. Vielleicht, well, mit ziemlicher Sicherheit war Paper Monster sein erstes eigenes Album, das er 2003 veröffentlichte, auch eine Trotzreaktion.

Das Album wird ein Erfolg. Top 10 und nicht nur in Deutschland. Und die Single Dirty Sticky Floors geht bei uns ebenfalls in die Top 10. Quod erat demonstrandum. Dave Gahan ist ein guter Songschreiber. Angetrieben von diesem Erfolg drängte Dave auf einen Deal mit Martin. Ab sofort auf jedem Album 3 Songs von mir. Dave bekommt, was er will. Und das Ergebnis war zum ersten Mal dann auf dem 2005 erschienenen Werk Playing the Angel zu hören. So Farewell, I Want It All und Nothing's Impossible sind von Dave. Der Song So Farewell wurde sogar als Single ausgekoppelt und kletterte in England und Deutschland bis in die Top 20 und erhielt sogar eine Grammy-Nominierung.

0: Überhaupt, wenn es um Erfolg geht, kann Depeche Mode sich nicht beschweren. Wenn du auf die Alben schaust, also Ultra Platz 1, Exciter Platz 1, Playing the Angel Platz 1, Sounds of the Universe, Delta Machine, Spirit, alle schafften Platz 1 in Deutschland. Genau genommen gilt das für jedes Album seit 1993. Seit Songs of Faith and Devotion bis heute. Die Touren zu Alben werden dabei von Mal zu Mal gigantischer. Die Tour of the Universe umfasste 102 Shows in 32 Ländern und insgesamt spielten die Jungs vor mehr als 2,7 Millionen Fans. Und 2017, beim Tourauftakt zur Global Spirit Tour in Leipzig, waren nach wenigen Tagen alle Karten weg. Es war der schnellste Ticketverkauf jemals für ein Konzert in Leipzig. Und wenn du dann auch noch auf die Top 20 Singles seit 2000 schaust, Free Love, I Feel Love und Dream On. Can you feel a little love? Good Night Lovers und der Mike Shinoda Remix von Enjoy the Silence. Sind That Precious, A Pain That I'm Used To, Join the Elevator bzw. Lillian, Martyr and Wrong. Und dann noch Should Be Higher und das großartige Heaven von 2013. Ich will nicht zu pathetisch werden, aber ich glaube, es ist völlig okay zu sagen, dass Martin, Dave und Andy Musikgeschichte geschrieben haben. Und an diesem Erfolg sind natürlich auch Vince Clarke beteiligt und Alan Wilder und Anton Corbin und Daniel Miller sowieso. Jeder Einzelne hatte seinen spezifischen Job in den 40 Jahren der Bandgeschichte. Ohne Vince hatte sich die Jungs nicht zusammengefunden und ohne ihn wäre das erste Album nicht möglich gewesen. Ohne Alan wäre das musikalische Niveau nicht erreicht worden. Ohne Martin als genialer Songwriter hätte es die ganzen Hits nicht gegeben. Und ohne Daves markanter Gesang wären die Hits kein Hits geworden. Ohne Anton wäre der gesamte Look der Band nicht so stimmig gewesen. Und ohne Andy? Ja, Andy hat das ganze Gebilde zusammengehalten über all die Jahrzehnte, auch in den schwierigsten Zeiten. Und natürlich, ohne Daniel Miller wäre sowieso nichts von dem hier überhaupt passiert. Depeche Mode sind bis heute sehr erfolgreich. Und trotzdem, wie schon erwähnt, wissen die meisten Leute über diese lange Phase der Band am wenigsten. Warum? Ganz einfach. Weil die Tatsache, dass Dave Gahan sich in einem Hotelzimmer eine Überdosis reinballert und 2 Minuten klinisch tot ist, eine richtig fette Schlagzeile hermacht. Aber wenn der gleiche Dave ein paar Jahre später sagt, dass er auf der Tournee seine Frau und seine Tochter fürchterlich vermisst, dann räumt dafür niemand seine Titelseite. Sex sells, Conflict sells. Love and Harmony, not so much. Was macht also die Band, deren Mitglieder jetzt Zeit für ein echtes Privatleben haben? Es ist ganz offensichtlich, dass Depeche Mode die Zeit, in der sie nicht die Band sind, auch nicht in der Öffentlichkeit ausbreiten wollen. Auf ihren Facebook-Seiten geht es zum Beispiel ausschließlich um Musik. Keine Familienfotos am Strand, kein Snapshot von der Couch, kein Merry Christmas. None of that. Privat ist privat. Und das ist vollkommen okay. Und unbedingt zu akzeptieren. Darum nur das Wichtigste. Dave heiratet 1999 zum dritten Mal. Er und seine Frau Jennifer bekommen eine Tochter, Stella Rose. Jennifers Sohn aus einer früheren Beziehung adoptiert er Jahre später in 2010. So ist Dave also mit dem Kind aus einer früheren Ehe jetzt dreifacher Familienvater. Diese Familie ist ein Ort großer Geborgenheit für ihn. Natürlich ist er immer noch die Rampensau. Natürlich lässt er sich bei Konzerten immer noch feiern. Aber er hat jetzt eine echte Homebase. In einem Interview sagte er, ich versuche alles, um es nicht zu verderben. Doch natürlich läuft nicht immer alles rund für Dave. Im Rahmen der Tour of the Universe muss die Band einen Auftritt in Athen absagen, weil Dave eine Magen-Darm-Entzündung hat. So vermutet man zumindest zuerst. Doch schnell wird klar, Dave hat Krebs, ein bösartiger Blasentumor. Mehrere Konzerte fallen aus. Die Tour ganz absagen will die Band aber nicht. Zwischen den Auftritten lässt Dave sich im Krankenhaus behandeln. Der Tumor wird so schnell wie möglich entfernt. Auch die Fans haben daran natürlich Anteil genommen.
1: Hat es halt da auch überlebt und hat es geschafft. Und ja, ich hab da auch keine Sekunde dran gedacht. Mensch, wenn dem jetzt was passiert und dann das war, dann ist man jetzt das letzte Mal beim Konzert gewesen, gerade da vor kurzem noch bei da mit den Leuten und so. Aber nö, man sieht ja, Unkraut verjährt nicht. Unkraut verjährt nicht.
0: Im zweiten Teil dieser Folge über die Bandjahre bis heute hörst du, wie Depeche Mode auf Wetten, dass trifft.
2: Und das clashte sowas von mit dieser Produktionsfirma von Wetten, dass, die so der heilige Gral des deutschen Fernsehens war.
0: Wie sowohl für die Band wie für die Fans ein Wort, ein Begriff immer wichtiger wird. Familie.
3: Ja, es gibt viele Bands auf der Welt und ich habe viele Platten im Schrank stehen. Aber Depeche Mode, da bin ich einfach ein Teil dieser Familie.
0: Und Depeche Mode als Hochzeitsband.
2: Als dann Martin auch noch zum Mikro ging, habe ich gedacht, Gott, lass ihn bitte nicht Somebody spielen. Das wäre so kitschig, das wäre so tacky, das wäre so furchtbar. Und ich habe echt so 2 Minuten irgendwie so gedacht,
0: 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Ich bin Mark Rieder. 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
1: Im Studio Hanna Messerschmidt. Nach dem tödlichen Hantavirus-Ausbruch auf einem Kreuzfahrtschiff im Atlantik sind 4 deutsche Passagiere jetzt im niederländischen Eindhoven gelandet. Sie sollen laut Medienberichten erst nach Frankfurt und dann wieder nach Hause kommen. Insgesamt waren 26 Personen an Bord des Sonderflugs, alle ohne Symptome. CSU-Chef Söder hat der Entlastungsprämie für Arbeitnehmer eine Absage erteilt. Für ihn sind die Pläne nach dem Nein des Bundesrats vom Tisch, so Söder in der ARD. Am Dienstag kommen Union und SPD im Koalitionsausschuss zusammen, um über das weitere Vorgehen zu beraten. Altkanzler Schröder als Vermittler im Ukraine-Krieg. Die Bundesregierung hat diesen Vorschlag von Kreml-Chef Putin als Scheinangebot bezeichnet. Die SPD ist sich bei dem Thema uneins. Der SPD-Außenpolitiker Ametowitsch sagte dem Spiegel, jedes Angebot müsse geprüft werden, wie verlässlich es ist. In den Sonntagsspielen der Fußball-Bundesliga hat es folgende Ergebnisse gegeben. Heidenheim-Köln 3:1, Mainz-Union Berlin 1:3 und HSV Freiburg 3:2.
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3: Viele Wolken sind gerade überall unterwegs. Dazu regnet es in einigen Ecken länger. Und weiter südlich kann es auch noch krachen mit Gewitter und Starkregen. Das Ganze lässt aber nach und nach nach. Die Temperaturen liegen aktuell zwischen 13 und 2 Grad. Heute bleibt es meist grau, ab und zu kommt noch Regen runter und die Höchstwerte schaffen maximal um die 20 Grad.
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1: Mitte der 80er ist True Colors eigentlich für eine Country-Sängerin gedacht. 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
1: Im Studio Hanna Messerschmidt. 26 Passagiere und Besatzungsmitglieder des evakuierten Hunter-Virus-Kreuzers sind mit einem Sonderflug in den Niederlanden angekommen. Unter den Insassen waren auch 4 Deutsche. Die sollen laut Medienberichten erstmal nach Frankfurt und dann in die jeweiligen Bundesländer gebracht werden. Für CSU-Chef Söder ist die 1.000 € Entlastungsprämie vom Tisch. Das hat er in der ARD erklärt. Der Bundesrat hatte das Vorhaben am Freitag gestoppt. Die schwarz-rote Bundesregierung will jetzt über das weitere Vorgehen beraten. Söder spricht sich für Entlastungen über eine Einkommenssteuerreform aus. Der Ärzteverband Marburger Bund fordert schärfere Regeln beim Verkauf von Alkohol. Schnaps und Likör sollten nur noch in speziellen Alkoholshops zu kaufen sein und nicht mehr in Supermärkten oder Tankstellen, so die Ärztevertreter. So sollen vor allem junge Menschen besser geschützt werden. Spannung pur im Abstiegskampf der Fußball-Bundesliga. Nach einem 3:1-Sieg gegen Köln ist Heidenheim jetzt punktgleich mit dem Abstiegskonkurrenten St. Pauli und Wolfsburg. Union Berlin hat ebenfalls mit 3:1 gegen Mainz gewonnen und der HSV besiegte Freiburg mit 3:2.
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2: Viele Wolken sind gerade überall unterwegs, dazu regnet's in einigen Ecken länger und weiter südlich kann's auch noch krachen mit Gewitter und Starkregen. Das Ganze lässt aber nach und nach nach. Die Temperaturen liegen aktuell zwischen 13 und 2 Grad. Heute bleibt's meist grau, ab und zu kommt noch Regen runter und die Höchstwerte schaffen maximal um die 20 Grad.
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